Manna, Manna. So, die erste Stunde haben wir hinter uns. Auf dem Freitag, den 5.6. Und jetzt kommt gleich für euch die zweite Stunde. Mit schöner Musik. Bleibt dran.

0: Dann mal los, Peter. Ich schreibe auf und du machst dann.
1: Einen zweiten Auftritt hat Vittoriani nochmal geplant. Und zwar bei diesem Tango, da geht das Licht aus. Und Ingrid Peters macht im Anschluss mit Viva la Mama.
0: Olé!

0: Komisch, ne? Das passte ja doch. Bitte, lieber Peter.
1: Jetzt geht's weiter mit A. Garfunkel. Und ja, der hat Verstärkung mit dem Gospelchor, wenn es Nacht wird, in Harlem.
0: Harlem, nicht im Hafen?
1: Nein, Harlem.
0: Harlem.

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1: Ja, so sieht das aus. Wenn keiner gerade moderiert, weil sie alle schlafen mal müssen, dann gehen sie natürlich oder mal auf Toilette müssen, dann gehen sie trotzdem wieder schlafen. Das heißt also, wir sind eigentlich immer für euch da. Ne, Toddy und Peter freitags oder ich montags, mittwochs, freitags und
2: Dienstags.
1: Dienstags
2: auch. Von 12 bis 14 Uhr.
1: Genau, lieber Peter. Nur wenn mal was anderes ist, dann ist es halt so, ne? Genau. So, jetzt machen wir mal weiter mit Mucke. Es ist ja auch schon 11 Minuten nach 5, beziehungsweise 12 Minuten nach. Und David Hasselhoff kommt nochmal mit Limbo Dance. Und was hast du, Peter?
2: Und zwar macht Charlie Kopp nochmal einen zweiten Auftritt. Bitte nicht zu ernst nehmen. Man telefoniert ja ganz gerne mal mit Leuten, von denen man lange nichts gehört hat. Aber einen Telefontwist zu machen, das ist schon eine ganz andere Nummer. Einfach mal reinhören.
1: Tüt, tüt, tüt. Kein Anschluss unter dieser Nummer.

0: Ist da Brigitte Bardot?
1: Nein, hier ist die städtische Feuerwehr. Wo brennt's denn?
2: Ja, ich stelle gerade mit Erstaunen fest, um diese Uhrzeit sind zur Kaffeezeit.
3: Nein.
4: Das kann ich.
2: Nee, alles gut. Mir ist gerade was runtergefallen, mein Gebiss, genau. So, jetzt sitzt es auch wieder. Bei den Liedern jetzt hier zum Beispiel, das wundert mich sehr, dass die alten Lieder gerne gespielt werden. Und deswegen werden die auch in der Sendereihe Top 32, die schönsten Stücke, werden die nochmal aufgewühlt. Aber da kommen wir dann zu, wenn das dann soweit ist. Und es ist bald soweit. Ich habe nämlich eine Sendung völlig fertig. So, jetzt kommen wir aber zu Nat King Cole mit Unforgettable.
3: Das kann ich ja. Unforgettable.
2: Toll, du hast nicht so Knoten in der Zunge wie ich. Und danach kommt Bernhard Brink mit Lieben und
3: Leben.
2: So sieht das aus.

0: Was für ein schöner Abgang. So, lieber Peter.
1: Anna-Karina Wojcik macht jetzt weiter mit Stefan Ross, Felicitas.
0: Und danach habe ich Janet Jackson mit Runaway.

Und jetzt kommen wir zum literarischen Teil dieses Programms. Sie hören als, Sie wissen vielleicht gar nicht, dass ich einige Bücher geschrieben habe. Oh Gott, ich will es nicht zeigen. 3 Stück, ich will keine Reklame für meine Bücher machen. Nein, nein, kosten 89. Und also sehen Sie uns. Und wenn Sie erlauben, dann möchte ich Ihnen... Sie hören 2 Balladen hintereinander, Ritterballaden. Die erste ist aus dem Jahr 1106 und die zweite aus dem Jahr 1611. Es war einmal ein altes Schloss und Kunibert, so hieß der Boss. Er hatte Mägde, hatte Knechte und eine Frau, das war das Schlechte. Ihr Mund war breit, ihr Hals war lang und es klang scheußlich, wenn sie sang. Da zielte er mit Korn und Kimme und Wut auf sie, das war das Schlimme. Es machte Bumm, natürlich lauter, dann fiel sie um. Zum Himmel schaut er und spricht das Auge voll Gewässer. Vielleicht singt sie da oben besser. So, das war die. Und jetzt kommt die... Nein, nicht. Bitte. Na, nicht immer nach jedem. Ich sag schon, wenn. Nicht also... Wirklich, wissen Sie, wenn man so wie ich die 30 erreicht hat und schon einige Falten die Stirn haben, sich auf dieser zu zeigen... So reibe man sich früh morgens nicht zu spät Morpheus Arme aus den Augen. Nein, man hänge die dumpfe Stube an den Nagel, werfe sich den Hut um die Schulter und eile an die frische Luft, um sie zu schnappen. Man braucht deswegen nicht gleich ins Ausland zu reisen, nicht? Na, zum Beispiel nach Italien, in das Land der Pomeronen und zu tranzen, nicht? Ach, Papa la Pup, ich meine, Rom ist auch nicht an einem Tag von der Wölfin gesäugt worden. Oder wer reist schon nach Griechenland, nicht? Wo die kleinen Kinder Alpha Alpha sagen, wenn sie AA meinen. Nein, unser deutscher Wald ist auch etwas Schönes. Trauen für wahr, wirklich. Besonders hier in dieser Gegend, nicht? So viel Wald. Man geht hinein, links ein Baum, rechts eine Bäumin. Man geht hindurch, ganz langsam, aber auch nicht zu langsam, sonst wuchert einem Efeu um die Füße. Nicht? Und dann fällt man aufs Antlitz. Nein, also das ist... Und da, oh, was sehe ich? Ein Hase. Er ist ebenso furchtsam wie schmackhaft. Weil er das weiß, ergreift er sein Panier. Der hat keine Lust, sich über seinen eigenen Haufen schießen zu lassen. Ne? Da, ein Reh, ein Kontra. Nein, das ist lang. Nein. Entweder alle oder keiner. Aber jetzt sehen Sie... Aber jetzt, ich ergreife noch mal mein Buch. Ich will keine Reklame für das Buch machen. Nein. Kostet 89. Aber sehen Sie, es hat 111 Seiten. Darf ich Sie bitten, irgendeine Seite mir zuzurufen? Ich lese es dann vor, was da steht. 63, bitteschön, 63. Es steht gar nichts.

0: Ja, jetzt haben wir. Pass auf, ich mach den. Ich sag den.
1: Ja.
0: Bonnie und Jane, das Gefühl füreinander zu leben, habe ich gleich für euch. Und der Peter hat.
1: Ich habe die Gruppe Undercover, die singt über die Baker Street, wo Sherlock Holmes und Dr. Watson einst zu Hause waren und ihre Geschichten haben dort stattgefunden.
0: Da in der Baker Street, also eine ganz berühmte Straße.
1: Ja, da haben die zusammen gewohnt und dann mussten die immer ihre Fälle bearbeiten.
0: Da gibt es auch schöne Filme von. Oh ja.
1: Ja.

0: So, jetzt haben wir den Titel.
1: Dalavi? Dalia Lavi macht weiter mit Schön ist der Morgen.
0: Und danach kommt
1: Tanita Tikarim.
0: Mach weiter
1: mit Twist in My Sobriety.

0: Ja, und damit beenden wir unsere Sendung heute. Das heißt, nächsten Freitag, wir haben die Top 32 schon mal für euch vorbereitet. Also das, was alles in den letzten Woche passierte oder vor 14 Tagen meinetwegen, was ich gespielt habe und wo die Zahlen denn dementsprechend auch klasse waren, werden wir nochmal am kommenden Freitag nochmal ein Revue davon geben. So, und jetzt haben wir das, wir spielen jetzt das letzte Lied so lange, wie es halt geht, ohne Outro, weil wir sonst wieder in die Zeit reinfallen. Und Peter, also ich sag schon mal Tschüss, dann bis Montag um 10 Uhr. Und Peter kommt hier nochmal zu euch.
1: Ein schönes Wochenende wünsche ich allen mit Marianne Rosenberg. Er gehört zu mir. Beenden wir die Sendung. Bis nächsten Freitag.
0: Ärger zu mir, genau. Also tschüss.

0: So, ihr Lieben, und jetzt sind wir wirklich raus, damit der Kollege auch gleich starten kann, um 18 Uhr. Und dieses Lied ist auf jeden Fall Favorit. Ihr hört das gerne, habe ich ihn einscheinend. Und wie gesagt, tschüss Peter und tschüss Tony.
1: Tschüss.
0: Tschüss.

Oh, das war, vielleicht lag es doch am Titel, wer weiß es so genau. So, jetzt habe ich für euch den Fernando Express mit Party Hit Mix und Fire, Don't Wanna Let You Go. Dann weiterhin viel Spaß.

0: die Zeit. 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
2: Im Studio Silas Quiring. Ein deutscher WM-Auftakt nach Maß. Die DFB-Elf ist mit einem 7:1 gegen Curaçao ins Turnier gestartet. Nach einem etwas wackeligen Start ließ das Team von Bundestrainer Nagelsmann dem kleinsten WM-Teilnehmer wenig Chancen. Linksverteidiger Nathaniel Brown durfte sein erstes Tor für Deutschland feiern.

0: sagte nach dem Spiel im ersten.
1: Wir haben 7 Tore gemacht, natürlich das eine Tor war unnötig, aber es gehört dazu. Vielleicht hat uns das auch gut getan, dass wir dann einfach aufwachen. Und nach dem 1-1, ja, haben wir sehr gut gemacht. Da bin ich auch stolz auf die Mannschaft, dass wir nicht den Kopf haben hängen lassen, sondern weitergemacht haben. Dann ist 2-1, 3-1 und dann haben wir sehr gut gespielt.
0: Außerdem spielten Niederlande Japan 2-2 und Elfenbeinküste Ecuador 1-0. Die USA und der Iran haben sich nach Angaben beider Seiten auf ein Abkommen für ein Kriegsende verständigt. Es beinhaltet eine Waffenruhe, die Öffnung der Straße von Hormus und weitere Verhandlungen. Freitag sollen beide Seiten es in Genf unterschreiben. Im französischen Evian kommen heute die Staats- und Regierungschefs der G7 zusammen. Weil US-Präsident Trump gestern seinen Geburtstag gefeiert hat, startet der Gipfel mit einem Tag Verspätung. Mehr von Anna Löwer.
2: Ganz oben auf der Tagesordnung steht jetzt die Öffnung der Straße von Hormuz, teilte Frankreichs Präsident Macron noch in der Nacht mit. Zuvor war die Einigung auf ein Abkommen über ein Ende des Krieges zwischen den USA und dem Iran bekannt geworden. Auch was jetzt mit Irans Atomprogramm passiert, soll Thema auf dem Gipfel werden. Etwas in den Hintergrund geraten ist dadurch der Krieg in der Ukraine. Der ukrainische Präsident Selenskyj sitzt morgen mit am Tisch und will über mögliche Lösungen sprechen.
0: Bereits gestern haben zehntausende Menschen im schweizerischen Genf gegen den G7-Gipfel protestiert. Dabei kam es auch zu Ausschreitungen. Mehrere Gebäude wurden beschädigt. Die Polizei setzte Tränengas ein. Der G7-Gipfel selbst findet im etwa 40 Kilometer entfernten Evian in Frankreich statt. Nächstes Kapitel in den Skandalgeschichten im norwegischen Königshaus. Im Prozess gegen Marius Borg-Høiby soll heute das Urteil verkündet werden. Angeklagt ist der Sohn von Kronprinzessin Mette-Marit unter anderem wegen Vergewaltigung. Er bestreitet die Vorwürfe.
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4: Mit KI-Support. Wolken sind heute Morgen verbreitet dabei und Richtung Nordosten kann es auch mal nass werden. Vereinzelt ist sogar ein Gewitter drin, sonst bleibt es oft trocken und im Süden wird es deutlich freundlicher. Dazu steigen die Höchstwerte auf 16 bis 22 Grad, am Oberrhein bis 25 Grad. Morgen ziehen von Westen her Regenwolken rein, später lässt das wieder nach, maximal bis 29 Grad.

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0: Johnny Logan und Conny Maureen haben das Ding auch gesungen. Ja, der Conny Logan, der Ding ist, weil er sagt, fängt gut an. Ja, so fängt die Sendung gut an. Johnny Logan hat das Ding in Englisch von sich gegeben und Conny Maureen ein Leben lang. Den Titel suche ich übrigens noch. Ha, den hat sie wirklich so, aber ich habe ihn nicht. Demnächst in diesem Kino, hätte ich beinahe gesagt. Herzlich willkommen. Ihr habt das richtig gemacht. Ihr habt die Sendung...
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0: Eingeschaltet. Genau, die gibt's montags bis freitags live von 6 bis 9 und unlive von mitten in der Nacht 3 Uhr bis 6 Uhr. Immer die Wiederholung vom Vortag. Auch die habe ich eben lauschen können. Die letzte Stunde habe ich aufmerksam zugehört, weil ich für einen Blödsinn am Freitag gesagt habe. Naja, ich war da auch schon wochenendreif, ne? Da darf man denn schon so schwatzen. Nee, darf man auch nicht. Ihr Lieben, zur vollen Stunde Nachrichten, Sport und Wetterbericht kompakt. Dann in der 20. Sendeminute ein kleiner Beitrag um halb. Die Wetteraussichten, 10 nach halb. Gucken wir mal, wer heute Geburtstag hat. Und musikalischerseits, wie immer, seid ihr gewohnt, gibt's den Fairnessfilter, einen deutschsprachig gesungenen, gefolgt von einem nicht deutschsprachig gesungenen Titel. Das immer im Wechsel, dazwischen die aktuelle Uhrzeit. Und wenn ihr lieb seid, kriegt ihr noch einen dämlichen Spruch dazu. Den braucht ihr nicht bezahlen, der ist völlig gratis. Manchmal auch umsonst. 6 Uhr und 9 Minuten haben wir es. 9 Minuten nach 6, entschuldigt bitte. Die Beatles, die haben das Ding in Englisch gesungen. Yellow Submarine. Und wir hören das Ding jetzt in Deutsch von Bill Ramsey. Moin, moin, danke fürs Einschalten.

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0: Den Nolan Sisters waren das? Ja, ich weiß, im Original von den New Seekers und hier mal in der Variante mit den hübschen Sisters, hätte ich beinahe gesagt. Ja, war der Opener meiner Sendung
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0: Dienstag ist heute, Dienstag der 16. Übrigens gestern, ja, ich habe eben noch die letzte und davor die Stunde gehört. Bin ein bisschen früher wach geworden heute Morgen. Und was habe ich da gesagt? Heute ist der 16. Das war ein Fehler, das war der 15. gestern. In der zweiten Stunde habe ich mich tatsächlich im Datum geirrt. Heute ist erst der 16. Der 16. Juni 2026. Das möchte ich doch mal berichtigen, da nicht, dass in der Nacht da welche zuhören haben. Hat der Ding an der Waffel. Ja, damit habt ihr schon recht, ne? Aber mit dem Datum hatte ich mich geirrt. Gut, wie auch immer. Jetzt geht's los. Zur vollen Stunde hört ihr die Nachrichten, Sport und Wetterbericht in kompakter Variante. In der 20. Sendeminute, da hört man einen kleinen Beitrag. Um halb dann die Wetteraussichten und 10 nach halb gucken mal, wer heute Geburtstag hat. Musikalischerseits wie immer der stete Wechsel von Deutsch und Nicht-Deutsch. Das nenne ich Fairness, ne? Fairness-Filter bei mir auch genannt. Und meine Sendung, der Morgen mit Gernot, die gibt es montags bis freitags von 6 bis 9 Uhr live. Und unlive von 3 Uhr in der Nacht bis 6 Uhr ran. Immer die Wiederholung vom Vortag. Nach den Nolan Sisters mit dem englischen Song hören wir was Deutsches. Es war eine wunderschöne Zeit. Gesungen von den Flippers. Gibt es verschiedene Varianten. Ich guck mal, welche das hier ist. Attribute. Das ist hier, glaube ich, die neue Fassung. Ich sehe das. Woran erkenne ich denn das? Habe ich mir nicht hingeschrieben. Doch, neu. Hier ist doch richtig. Ja, na, neu. Ja, nee, ja. Ist die neue Variante. Die Originale stammt nämlich aus dem Jahr 2009. Da ist das Original her. Und dann haben sie doch mal eine Neuaufnahme gemacht. Und jetzt vor kurzem noch wieder, noch mal eine neue vom Olaf alleine gesungen. Ja, was nicht alles neu gibt. Aber der Titel ist ja auch schön. Und ich finde es schön, dass ihr da seid und eingeschaltet habt. Moin, moin, ihr Lieben.

0: Ja, da war die Welt noch in Ordnung, wie die Jungs noch gesungen haben. Und das war auf ihrer letzten zusammenhängenden CD drauf, ne, die sie gemacht hatten, wo der Manfred, der Bernd und der Olaf noch zusammen gesungen hatten. Die Flippers, es war eine wunderschöne Zeit. Das war es auch tatsächlich. Ja, ja, lang ist her. Wir haben 6 Uhr und 12 Minuten, 3 Minuten vor 6:45. Jetzt gibt's Sir Cliff Richard, Don't Talk to Him. Kennen wir auch in Deutsch, sag No zu ihm. Ja? Cliff Richard hat viel zum Beispiel auch mit den Shadows zusammen gemacht. In diesem Fall ist es genau so, wie ich eben gesagt habe.
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0: Sag No zu ihm in Deutsch und hier Tone Dog to Him mit der original englischen Variante vom Sir Tony, Tony Christie. Ja, der ist auch Tör, das stimmt schon, aber hier war es Sir Cliff Richard, na klar. 6 Uhr und 16 Minuten, eine Minute nach Viertel 7. Jetzt können wir eine schöne Nummer von Denise Sumaya, ja, im Disco-Mix-Stil, ja. Es darf auch so ein bisschen gewippt werden mit dem linken und rechten Fuß, nee, großen Zeh, nee, Augenlid, na gut. Eins nur, na gut.
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0: Ja, Tanzen am frühen Morgen vertreibt Kummer und Sorgen. Denise und Zumba her, hier in meiner Sendung Der Morgen mit Gernot um 6 Uhr und 21 Minuten, 9 Minuten vor 6:30. Jetzt gibt's Duran Duran, aber nicht Wild Boys, ja, kennen wir. Die haben aber auch noch ein paar andere Titel auf der Pfanne. A View to a Kill hören wir uns an, da ist er. Ein 10-jähriger Kater hat am Freitagmorgen im schweizerischen Studen Feuerwehr, Polizei und Sanitäter auf Trab gebracht. Freckli bediente in Abwesenheit der Hausherrin mit der Pfote jene Telefontaste, mit der sich ohne Abheben des Hörers die Notrufnummer wählen lässt. Daraufhin ging um 6.30 Uhr bei der Stadtpolizei Biel ein Feuerwehrnotruf ein. Nach einer Mitteilung der Berner Kantonpolizei hörte der diensthabende Beamte ein kurzes Stöhnen, bevor die Verbindung abbrach. Polizei und Sanitäter wurden nach Studen entsandt, die fragliche Wohnung mit Hilfe eines Schlüsseldienstes geöffnet und die Wohnungsinhaberin am Arbeitsplatz aufgestöbert. Außer dem Kater und dessen schlafender Schwester Strubeli fanden die herbeigeeilten Helfer jedoch nichts Außergewöhnliches.
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0: Genau, erst hätten wir den Beitrag und dann Duran Duran, A View to a Kill. Und das Ganze hier um 6 Uhr und 26 Minuten. 4 Minuten trennen uns vor der 6:30 Marke. Jetzt gibt's ein schönes Medley vom Berliner Urgestein und Ulknudel Frank Zander. Genau, die Hamster on 45. So heißt das Medley. Ja, ja, ja. Kommt natürlich, wie wir ihn kennen, nur Schnickschnack bei raus, aber liebevoller Schnickschnack, so soll's sein.
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2: Hallo meine kleinen knuddeligen Freunde.
3: Hallo.
2: Hier ist euer super duper Disco Freddy. Und ich meine, was die anderen können, das machen wir doch mit links, nicht wahr?
3: Ja.
2: Ja, und was fehlt? Richtig. Na, Fritzchen, nicht klauen. Und jetzt die Hamster.

0: Frank Zander und das Hamster on 45 Medley. Und das genau eine Minute nach halb sieben haben wir. 6:31 Uhr. Wir wenden uns jetzt den Wetterdaten zu. Und dann hören wir Ned Miller. Do what you do, do well. Schöne Nummer aus längst vergangenen Zeiten.
1: Wolkig ist es heute Morgen in vielen Ecken. Erstmal überwiegend trocken. Im Lauf des Tages wird es dann deutlich wärmer. Aber später kommt von Westen her immer mal wieder Regen runter. Und ab Mittag sind auch Gewitter drin, teils kräftiger. Die Höchstwerte liegen bei 16 bis 29 Grad. Morgen gibt's weiter Sonne und Wolken, ab und zu Schauer oder ein Gewitter, maximal bis 33 Grad.

0: Ned Miller war das. Do what you do, do well. Ja? Kenne doch irgendwo her, mein Mädchen, das muss treu sein. Ne? Annalena hat das Ding, glaube ich, in Deutsch gesungen. Ja, habe ich mir irgendwie noch so eine dunkle Erinnerung bei der Hitparade beim Dieter Thomas Heck. Jetzt gibt's Musik aus der ehemaligen DDR. Jörg Hindemith, ja? Der singt heute kommt Marie zurück. Die Ossis unter euch, die werden singen an den Smarten. Ja, der hat auch so ein bisschen so der DDR-Shaken Stevens, hat man heimlich hinter vorgehaltener Hand gesagt.
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0: Ja, wie gesagt, ich war ja, bin ich immer noch, ne, Shaken Stevens-Fan und fand den Vergleich nicht so gut. Aber heute, naja, es sind minimale Ähnlichkeiten vorhanden und tatsächlich haben sie den verkauft als DDR Shaken Stevens. Ja, Kinder mit und heute kommt Marie zurück. Ihr Lieben, ja, eins von vorne, wir haben es jetzt 6 Uhr und 38 Minuten, 8 Minuten nach 6:30. Ein schnuckligen Song haben wir noch und dann gucken wir mal, wer heute Geburtstag hat. Diane and the Belmonts und I Wonder Why ziehen wir uns rein.
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Wir hatten heute am 16. Juni Geburtstag. Ja? Erstmal erinnern wir uns an einen verstorbenen Bundeskanzler, der tatsächlich noch richtig Bundeskanzler war. Ja, ja. Und da war die Partei noch konservativ. Richtig eine rechte konservative Partei. Die Rede ist von Helmut Kohl, der 2017 von uns gegangen ist. Ne? Auch der Raketenwissenschaftler Wernher von Braun ist am 16. Juni gestorben. Und nun zu den Geburtstagen des Tages. Und da haben wir unter anderem Stan Laurel. Ja? Ihr wisst schon, von Dick und Doof, Stan Laurel und Oliver Hardy. Der wäre heute 136 Jahre alt geworden. Geht natürlich nicht, aber trotzdem hatte bzw. hätte er heute Geburtstag gehabt. Des Weiteren, wen haben wir noch im Programm? Ich guck mal, wer noch interessant ist, bevor wir dann... Hier, Jürgen Klopp. Oh, das müssen wir doch, das ist ja klar, logisch, ne? Jürgen Norbert Klopp ist ein deutscher Fußballtrainer und ehemaliger Fußballspieler. Und jetzt ist er Trainer, ne? Ja, genau, jetzt gibt er sich richtig Mühe. Wissen wir ja, Kloppi war liebevoll genannt von seinen Fans. Dann haben wir die musikalische Eckgröße Klaus Lage. Er ist ein deutscher Sänger und Musiker, der Mitte der 80er Jahre mit seinem Klaus, mit seiner Klaus Lage Band und dem aus dem Album Schweißperlen, seit 84 ausgekoppelten Hit, tausendmal berührt, tausend und eine Nacht, ne? Zoom sowie Monopoly berühmt wurde. Faust auf Faust kann man auch noch nennen. Und diese drei Titel werden wir auch hören, aber nacheinander, also pro Stunde ein. Jetzt hören wir erstmal Monopoly, Klaus Lage mit und ohne Band. Herzlichen Glückwunsch allen Geburtstagskindern des Tages. Auch in meinem persönlichen Kreis kenne ich jemanden, der Geburtstag hat, habe ich schon schriftlich gratuliert, weil wenn ich ihn jetzt anrufe, haut er mir die Ohren vom Stamm. Also, alles, alles Liebe, moin, moin, da ist er.

Habe ich früher ganz gerne gespielt. Monopoly, ja, ja. Nur leider war ich immer auf der Verliererseite. Hat aber trotzdem Spaß gemacht. Warum? Weil es die Gemeinschaft gestärkt hat. Ja, hat Spaß gemacht, wie die Wende kam, aber das Spiel dann auch gehabt. Wir hatten das sogar schon zu der Zeit heimlich. Ich sag's euch, ein Kumpel von mir, seine Oma hat das mitgebracht, das Spiel. Ja, die Steine extra, die Geld, alles extra in die Strümpfe geparkt, alles Stück für Stück. Und das Brettspiel hat sich ins Kreuz hintere gemacht. Das war ja faltbar in der Mitte, hat sich ins Kreuz gemacht, so hinterm BH geklemmt und hat es über die Grenze rüber geschmuggelt. Ja, ihr hört richtig, das war verboten in der DDR, das gab's nicht. Ja, kapitalistische Klassenfeind, Kapitalismus, auch noch Lärm, fürchterlich. Da wärst du nach Bautzen gegangen. Ja, genau, haben wir trotzdem gespielt. Etchi Betchi, doofe Stasi. Wir haben's trotzdem gemacht. Ihr konntet uns nichts verbieten. Jedenfalls nicht mir, denn ich war ja als Kind schon aufmöpsig. Etch. Und das bin ich heute auch noch. Na, genau, so. Was haben wir jetzt Schönes? Ah, Musik aus den 80ern. Erstmal die Uhrzeit. Genau, 6:48. 3 Minuten nach 6:45. Fergal Sharkey, A Good Heart. Hören wir uns an. Da ist er. Liebe Sternchen, Hörer Sternchen, innen. Nein, nein, nein, nein. So ein Blödsinn gibt es hier nicht. 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Liebe Radiohörer, danke fürs Einschalten hier in der genderfreien Sendung Der Morgen mit Gernot.

0: Fergal Sharkey, A Good Heart. Musik aus den 18 um 6 Uhr und 53 Minuten, 7 Minuten vor 7. Wenn ich nicht so viel schwatze, kriegen wir doch zwei hin. Gut, dann nehmen wir erstmal Irene Shear. Ach, lass mich doch einmal in deine Augen sehen.
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Irene Scheer, ach, lass mich noch einmal in deine Augen sehen. Na, leider hat sie ja gesagt Tschüss, aber sie hat's sich ja redlich verdient. Ne? Viele Jahrzehnte Unterhaltungsmusik haben wir mit ihr zusammen feiern können. Wir haben es jetzt 6 Uhr und 57 Minuten. Habe ich wieder vergessen, die mal hochgehen. Ja, die sind jetzt ohne meinen Abschiedskurs in den Dienstag gegangen. Hol ich morgen nach, grüße ich zweimal, ne? Kein Problem. Wir haben es gleich 7 Uhr, die 7 Uhr Nachrichten hören wir jetzt gleich. 6 Uhr 57, 3 Minuten noch. Und dann würde ich mich freuen, wenn wir uns zur zweiten Stunde wieder bzw. weiter hören. Ne? Manche haben sich einen Wecker erst gestellt um 7. Die hören jetzt gar nicht, dass ich sie so liebevoll ankündige. Bis gleich, ihr Lieben. Schön dranbleiben. Nielsens hören wir noch mit Everybody's Talking.

0: Zeit. Es ist 7 Uhr. 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
2: Im Studio Colin Mock. Flugreisende in der EU sollen künftig mehr Rechte und Transparenz bekommen. Das Europaparlament hat neuen Regeln zugestimmt, auf die sich die Mitgliedstaaten zuvor geeinigt hatten. Es bleibt bei der umstrittenen 3-Stunden-Grenze für Entschädigungen bei Verspätungen. Gleichzeitig sollen Flugtickets übersichtlicher werden, mit klar ausgewiesenen Zusatzkosten. Außerdem sollen Familien kostenlos Sitzplätze nebeneinander reservieren können. Wann die wichtige Schifffahrtsroute durch die Straße von Hormuz wieder geöffnet werden kann, ist eines der großen Themen beim G7-Gipfel im französischen Evian. Deutschland, Frankreich, Großbritannien und Italien haben ihre Bereitschaft für eine Sicherungsmission erklärt, wollen dafür aber mehr Details aus dem Deal zwischen dem Iran und den USA. Das Verbot von bestimmten Begriffen für Veggie-Produkte ist heute wieder Thema. Das Europaparlament entscheidet darüber. André Glatzel berichtet.
3: Geplant ist, dass Veggie-Burger, Wurst oder Schnitzel in der EU weiter so heißen dürfen. Auf den Ersatzprodukten darf aber zum Beispiel nicht Hühnchen, Rindfleisch, Steak oder Bacon stehen. Mit grünem Licht vom Europaparlament heute ist die Diskussion aber immer noch nicht endgültig vorbei, denn die neue Regelung gilt erstmal nur bis Ende nächsten Jahres. Für die Zeit danach laufen bereits neue Verhandlungen. Außerdem geht es im Parlament heute auch um eine Entscheidung zur Umsetzung des Zolldeals mit den USA.
2: Eine große Mehrheit hält Bundeswirtschaftsministerin Reiche für eine Fehlbesetzung. In einer Forsa-Umfrage für RTL und Stern sagen das 3 von 4 Befragten. Selbst im eigenen Lager fehlt die Zustimmung. 2/3 der Unionsanhänger trauen ihr nicht zu, die wirtschaftlichen Herausforderungen Deutschlands zu bewältigen. Die Fußball-WM hat ihre erste Sensation. Europameister Spanien hat in seinem Auftaktmatch gegen Außenseiter und Turnierneuling Kap Verde nur 0:0 gespielt. Die weiteren Ergebnisse: Belgien-Ägypten 1:1, Uruguay-Saudi-Arabien auch 1:1 und Iran-Neuseeland 2:2.
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4: Mit KI-Support. Viele Wolken sind heute Morgen schon dabei. Im Norden noch trocken, Richtung Mitte und Süden immerhin mit ein paar freundlichen Lücken. Später kommt von Westen Regen rein und dazu kann es auch mal krachen, in der Mitte am Mittag teils kräftig gewittrig dabei. Die Höchstwerte liegen bei 16 bis 29 Grad. Morgen dann insgesamt freundlicher, aber mit ein paar Wolken und ab und zu einem Schauer maximal bis 33 Grad.

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0: Capri, Savi, Fini, Französisch habe ich diesmal meine Stunde begonnen. Und zwar die zweite meiner Sendung.
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0: Da ist er wieder. Ihr wisst ja, das Grauen hat einen Namen, sitzt im wunderschönen, sonnigen Märkisch-Oderland und hört auf den Namen Gernot. Montags bis Freitags von 6 bis 9 Uhr live und unlive von 3 Uhr in der Nacht bis 6 Uhr ran immer die Wiederholung vom Vortag. Gerne auch bei mir buchbar oder ich vermittle, wo man buchen kann. Die Plattformen sind bekannt. Generell mache ich es aber auch persönlich. Zur vollen Stunde Nachrichten, Sport- und Wetterbericht in kompakter Variante. In der 20. Sendeminute ein kleiner Beitrag. Um halb die Wetteraussichten und 10 nach halb gucken wir, wer Geburtstag hat. Musikalischerseits ist der Fairnessfilter immer geschaltet. Ich spiele immer einen deutschsprachig gesungenen, gefolgt von einem nicht deutschsprachig gesungenen Titel. Dazwischen die aktuelle Uhrzeit, 7 Uhr und 8 Minuten. 8 Minuten nach 7. Am heutigen Dienstag, den 16. Juni 2026. Jetzt spüren wir nochmal einen schönen Titel zum Einschlafen. In einer Top-Qualität, wie sie es gehört bei mir, in FLAC, ne? Richtig tolle Qualität. Mein Stream ist auch in 320, wie ihr bestimmt mitbekommen habt, und nicht dieses die Schlürfe von 128. Also absolute Top-Qualität in Stereo, den bekanntesten Titel von Ted Herold. Ja, den gibt es auch in Englisch. Wir hören die deutsche Originalfassung aus dem 1960, aus dem Jahr 1960, genau. Sein größter Song, Moonlight. Wer möchte, darf nochmal ein Auge zumachen.

Der unvergessene Ted Herold mit Moonlight. Ja, sein bürgerlicher Name ist lustig. Harald Walter Bernhard Schubrink. Ja, so muss sowas mal heißen. Richtig. Ihr wisst, Ted Herold hat bei mir immer einen Platz in der Sendung Der Morgen mit Gernot gehabt. Und das bleibt auch so. Genau. Der deutsche Elvis Presley, so wurde auch heimlich genannt. Wir hören jetzt Chaka Khan und I'm Evil Woman. Das Ganze um 7:12 Uhr. 3 Minuten vor 7:45 Uhr.

0: Chaka Khan, I'm Evil Woman, hier in der Sendung der Morgen mit Gernot um 7:16, eine Minute nach 7:45 haben wir es in der Zwischenzeit. Jetzt wird's flott deutsch aus der kleinen Bayern, ja, Bayern, nicht Bäuerin, sondern Bayernerin. Was für ein Teil? Die Dame stammt aus Bayern, ja, ist 4 cm größer wie ein Gartenzwerg, aber singen kann sie richtig gut. Und das beweist sie. Die Rede ist von Niki, mehr von dir. Richtig flotte Mocke zum Wachwerden. Hören wir gleich, in wenigen Sekunden geht's los.
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0: Flotte Mucke zum Wachwerden aus dem Bayernlandl. Niki, mehr von dir hier in der Sendung. Der Morgen mit Gernot um 7 Uhr und 21 Minuten. 9 Minuten trennen uns noch vor 7:30. Jetzt gibt's wie immer zu dieser Zeit den kleinen Beitrag und dann Musik aus Bella Italia von Alice Una Notte Speziale.
1: Alan Redpath, unter Akne leidender britischer Jugendlicher, ist wegen seiner Pickel von der Armee ausgemustert worden. Ein Sprecher des Verteidigungsministeriums in London sagte am Montag in der Sun, Rekruten müssen Tarnfarbe und Gasmaske tragen und das kann Akne verschlimmern. Redpath, der seit Kindertagen für das Soldatenhandwerk schwärmt, versteht die Welt nicht mehr. Können Soldaten mit Pickeln etwa nicht kämpfen? Die meisten Kinder haben doch Pickel. Soldat zu werden, ist das Einzige, was ich will. Redpath habe den körperlichen Eignungstest bei der Musterung glänzend bestanden. Und schon sein Vater und sein Großvater hätten der Königin unter Waffen gedient. Sein Hausarzt hält die Akne für zu geringfügig, um sie zu behandeln. Immerhin, ein Trost bleibt ihm. Wenn die Akne weggeht, darf er wiederkommen, versprach der Ministeriumssprecher.
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0: Alice. Mit Musik aus Bella Italia, Una Notte Speziale um 7 Uhr und 27 Minuten. 3 Minuten trennen uns noch vor 7:30. Jetzt hören wir Deutsch, aber auch nicht so richtig deutsche Musik. Na, warte du, Schweizerdeutsch. Schweizerdeutsch hören wir von Gela and the Gentrys. Und die singen Die Schande und das Gerede. Und das ist in Schweizerdeutsch. Die Schand und Diskret. Ja, Gernot, lass es, du kannst das nicht. Na gut, die können es besser und das hören wir uns jetzt an.
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0: Gela and the Gentrys und die Schand und Diskret. Nicht Gerät, sondern Gerede, so heißt das. Okay, Gernot, mach dich nicht lustig, die reden da nun halt mal so, ja, im Schweizerland. Ja, alles gut, ich sag ja nichts Böses. Alles gut. So, jetzt ist soweit, eine Minute sogar schon nach halb, ja. 7.31 Uhr, Halbzeit meiner kompletten Sendung, eine Minute nach halb acht. Wir hören das Wetter und dann Chic Le Freak. Bitteschön, da ist es.
1: Viele Wolken sind heute Morgen schon dabei, im Norden noch trocken, Richtung Mitte und Süden immerhin mit ein paar freundlichen Lücken. Später kommt von Westen Regen rein und dazu kann es auch mal krachen, in der Mitte am Mittag teils kräftig gewittrig dabei. Die Höchstwerte liegen bei 16 bis 29 Grad. Morgen dann insgesamt freundlicher, aber mit ein paar Wolken und ab und zu einem Schauer maximal bis 33 Grad.

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Schick und Liv Freak, ja, der sitzt hier am Mikrofon. An den beiden. Ich habe ja zwei, ne? Wisst ihr, eins hat jeder, ich habe zwei. Eins für den linken Kanal, das ist der hier, der linke Kanal, falls ihr den Stereo hört, das ist der linke. Und das hier ist der rechte Kanal, der rechte. Und der Gerdert quatscht in die Mitte rein und dann hört sich das richtig toll räumlich an und akustisch, als wenn ich vor euch sitze. Das ist der Trick, wenn ihr mich in Stereo hört. France Gall ist jetzt angesagt, ein bisschen Goethe und ein bisschen Bonaparte. France Gall, jetzt hast du mich richtig gut beschrieben, genau so ist der liebe Gerdert. 7 Uhr und 36 Minuten, 6 Minuten nach halb 8 haben wir's.

0: Bevor wir uns den Geburtstagskindern des Tages zuwenden, gibt's noch einen schnuckligen Song von Freeze. Ja, die Formation wird mit 3 E geschrieben, aber hier ist ja Englisch, also mit 3 I. Also die Engländer, was die aus den Buchstaben alles so rauszaubern, die, ich sag's euch, 3 E's. Ja, heißt dann Freeze, I-O-U. Und das Ganze um 7 Uhr und 39 Minuten, 9 Minuten nach 7:30.
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0: Der 16. Juni ist heute, der 16. Juni. Gucken wir erstmal auf die Gedenktage vom 16. Juni. Da möchte ich gerne erinnern an den Bundeskanzler Helmut Kohl, gerne auch als Einheitskanzler benannt. Ja, aber man muss dazu sagen, da war die CDU noch eine konservative rechte Partei. Was ist er heute? Der Ableger von der SPD, Gernot. Du warst bei den Geburtstagen. Ja gut, dann lassen wir der Politik, aber trotzdem Dankeschön an Helmut Kohl und seine richtig gute, alte, konservative CDU-Politik. Heute ist ein Todestag von ihm. 2017 ist er von uns gegangen. Ja, dann Wernher, so heißt er, ne? Nicht Werner, sondern Wernher von Braun, der Raketenwissenschaftler, auch heute sein Todestag. Jetzt gucken wir in die Geburtstage des Tages. Und da ist unter anderem zu nennen Stan Laurel, ja? Okay, er wäre 136 Jahre heute geworden, geht nicht so ganz. Aber viele kennen ihn, na klar, von Dick und Doof. Stan Laurel und Oliver Hardy, die beiden waren Dick und Doof. Ja, wer kennt die eigentlich nicht? Des Weiteren, wen haben wir noch? Haben wir noch einen? Na klar, Jürgen Klopp. Ne? Jürgen Klopp wird heute 59 Jahre alt. Er hat heute auch Geburtstag. 67 geboren. Und Klaus Lage. Wir kennen ihn mit den Titeln unter anderem 1000 und eine Nacht, Monopoly, hatte ich vorher eine Stunde gespielt, oder auch Faust auf Faust, ne? Von dem Schimanski-Film. Ne? Der hat heute auch Geburtstag. Und ihm zu Ehren spielen wir den Titel auch, ne? Aus dem Krimi Schimanski, ne? Faust auf Faust. Die Klaus Lage Band, da ist er.
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0: Ach, was schön. Faust auf Faust, die Klaus-Lage-Band. Und der Klaus hat heute Geburtstag. Herzlichen Glückwunsch. Ja, er hört ja sowieso nicht zu, aber man muss ja höflich und artig sein. Und alle, die heute Geburtstag haben, selbstverständlich hier aus dem Studio im schönen Märkischen Oderland. Alles Liebe und ihr wisst ja, wie immer, trinkt schön ein mit für mich im Namen der Ortsgruppe Goldbrand. Jetzt haben wir es, ja, 7 Uhr und 49 Minuten, 4 Minuten nach 7:45. Roman Holiday, ja, vielleicht nicht ganz so bekannt, aber der Titel, der geht richtig ab. Da gibt es eine kurze Variante, eine ganz, ganz kurze und eine, ja, Albumfassung, sagt man dazu, ne? Motormania, das Ding hören wir uns jetzt an. Rock'n'Roll bzw. Rockabilly pur. Schön. Gleich in wenigen Sekunden geht's los.
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0: Ja, da sind mehrere Moderatorenfallen drin in dem Titel, aber ich weiß das. Ja, ja, ja. Deswegen falle ich da auch nicht drauf rein, ne? Und quatsch da vorher schon rein. Ihr wisst, bei mir werden die Titel im Grunde genommen immer ausgespielt. Dann, wenn ich dann ankündige, oh, guck mal hier, eine tolle Albumfassung und guck mal hier. Und spiel sie dann nicht aus. Ja, ja, es gibt so eine Kollegen. Leider. Kopfschütteln meinerseits. Wir haben es gleich 8 Uhr. Brunner und Brunner begleiten uns noch mit den verbotenen Träumen der Nacht bis ran an die Nachrichten. Und ich würde mich freuen, wenn ihr dran bleibt. Ja, bis gleich, ihr Lieben.
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2: Im Studio Colin Mock. Flugreisen in der EU sollen für Passagiere künftig etwas einfacher und transparenter werden. Darauf haben sich die Mitgliedstaaten und das EU-Parlament nach langen Verhandlungen geeinigt. Mehr von Anna Löwer.
3: Kern der Einigung ist, wer in der EU fliegt, soll auch künftig ab 3 Stunden Verspätung Anspruch auf Entschädigung haben. Vorausgesetzt, die Airline ist dafür verantwortlich. Außerdem sollen Ticketpreise künftig klarer dargestellt werden. Dazu gehört, dass schon bei der Buchung der Endpreis inklusive Handgepäck sichtbar ist. Neu ist auch, Familien sollen künftig kostenlos Sitzplätze für Kinder direkt nebeneinander reservieren können.
2: Die Deutsche Bahn will mehr Tempo machen, wenn an Bahnhöfen etwas kaputt ist. Dafür sollen künftig mobile Handwerkerteams zum Einsatz kommen. Ein entsprechendes Sofortprogramm startet jetzt. Und das ist auch nicht das Einzige, was angepackt wird. Bahnsprecher Achim Staus sagte uns:
4: Erfreulicherweise sind die Fahrgastzahlen ja gestiegen, aber das bedeutet eben auch, es sind nicht nur mehr Menschen in den Zügen, sondern auch mehr Menschen in den Bahnhöfen mit allen Folgen, die das natürlich auch hat. Wir haben deswegen in den Bahnhöfen zusätzliche Reinigungen eingeführt und es sind auch 500 zusätzliche Kolleginnen und Kollegen für mehr Sicherheit im Einsatz, insgesamt bundesweit 5000 Sicherheitskräfte.
2: Beim G7-Gipfel im französischen Evian bleibt die Öffnung der Straße von Hormuz im Zusammenhang mit dem Iran-Deal ein zentrales Thema. Auch die Bundeswehr könnte bei der Sicherung helfen. Außenminister Wadefuhl betonte aber im ZDF, dass dafür zunächst die Lage vor Ort und die rechtlichen Voraussetzungen geklärt sein müssten. Spanien hat bei seinem WM-Auftakt ordentlich gepatzt. Der Europameister kam gegen Außenseiter Kap Verde nur zu einem 0:0. Auch die Partien Belgien-Ägypten, Uruguay-Saudi-Arabien und Iran-Neuseeland endeten unentschieden. Übrigens ist jetzt klar, mit einem Sieg am Samstag gegen die Elfenbeinküste hat Deutschland die K.O.-Runde sicher.
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5: 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Viele Wolken sind heute Morgen schon dabei, im Norden noch trocken, Richtung Mitte und Süden immerhin mit ein paar freundlichen Lücken. Später kommt von Westen Regen rein und dazu kann es auch mal krachen, in der Mitte am Mittag teils kräftig gewittrig dabei. Die Höchstwerte liegen bei 16 bis 29 Grad. Morgen dann insgesamt freundlicher, aber mit ein paar Wolken und ab und zu einem Schauer maximal bis 33 Grad.

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0: Die Beach Boys. Die Beach Boys mit Barbara Ann machten den Opener der dritten Stunde bei der Sendung.
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0: Dienstag. Dienstag heißt Dienstag, weil Gernot Dienstag. Nein, ach komm, der ist so alt. Nimm doch mal neue. Ja, aber es gibt ja neue Hörer, die kennen die noch nicht. Und doof bist du auch noch, Gernot. Ja. Ich bin der Einzige, der es zugibt, ne? Alle anderen sagen, ich doch nicht. Ich hab keinen an der Waffel. Nein, ich nicht. Ich schon. Ich geb's zu. Alles gut, ihr Lieben. Montag bis Freitag gibt's meine Sendung Der Morgen mit Gernot live. Montags bis Freitags von 6 bis 9. Und unlive mitten in der Nacht von 3 Uhr bis 6 Uhr immer die Wiederholung vom Vortag. Ne? Zur vollen Stunde hört er bei mir in der Sendestunde immer die Nachrichten, Sport- und Wetterbericht, damit man richtig informiert in den Tag kommt. Dann in der 20. Sendeminute ein kleiner Beitrag um halb den ausführlichen Wetterbericht mit in Zuhilfenahme der Daten vom Wetterfrosch Kurt aus Berlin-Tegel. Ihr wisst schon, da Wetterfrosch, Einwegglas, Leiter drin, Frosch da drin. Ja? Name Kurt, Berlin, Tegel. Ja, wisst ihr Bescheid. Gernot, du erzählst vom Pferd. Ja? Konzentrier dich mal ein bisschen. Konzentrier dich und sei nicht so albern. Ja, gut. Naja, ich versuch's. Ihr wisst außerdem, bei mir ist der Fairnessfilter immer scharf geschaltet. Bedeutet, ich spiele immer einen deutschsprachig gesungenen, gefolgt von einem nicht deutschsprachig gesungenen Titel. Das immer im Wechsel und dazwischen, na klar, die aktuelle Uhrzeit. Jetzt haben wir es zum Beispiel 8 Uhr und 7 Minuten, 7 Minuten nach 8. Was wollte ich noch sagen und lügen? Die Geburtstagskinder des Tages, die hören wir 10 nach halb, ne? Das hatte ich noch vergessen, ne? Später, jetzt erstmal nicht. Was gibt's jetzt? Na klar, nach den Beach Boys mit Barbara Ann, in Englisch gibt's was Deutsches von Sif Malmquist und sie meint, Liebeskummer lohnt sich nicht, ne? Okay, ich stelle mich jetzt nochmal vor, damit ihr wisst, was ihr jetzt, oder mit wem ihr es die nächsten gut 50 Minuten zu tun habt, mit dem Suppenkasper. Und dann singt die Sif.
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0: Sif Malmquist und Liebeskummer lohnt sich nicht. Selbst der Titel ist so gut, dass Gigi Anderson das Ding sogar mal eingesungen hat. Habe ich auch schon gespielt hier bei mir in der Sendung Der Morgen mit Gerlot. Ja, ich weiß, der Titel ist älter wie Braunkohle, aber ich finde ihn trotzdem schön. Ne? Das war, ich denke mal, ihr berühmtester Titel, ne? Von Sif Malmquist. 8 Uhr und 11 Minuten, 4 Minuten vor 8:45 haben wir es in der Zwischenzeit. Jetzt gibt es was Entspanntes, aber Rhythmusbetontes von Fun McCoy and the Soul City Symphony to the Hustle. Ne? Singen sie immer, oder The Hustle, so heißt der Song richtig.
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0: Van McCoy und The Hustle. Hier der Sendung, der morgen mit Kernet um 8 Uhr und 15 Minuten. Ganz genau Viertel nach 8 oder Viertel nach.
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dufte schwungvolle Musik mit guter Laune-Effekt von Mary Rose. Keine Träne tut mir leid. Hier in der Sendung der Morgen mit Gernot um 8 Uhr und 21 Minuten, 9 Minuten vor 8:30. Jetzt gibt's Rednecks, The Spirit of a Hawk. Ja, weiter geht's mit guter Laune Musik. Übrigens, kleiner Hinweis, wenn euch die Musikauswahl gefällt,

0: Feld, die ich hier so seit mehreren Jahren tätige in der Sendung Der Morgen mit Gernot, dann hört einfach auf meinen Radiosender zu. Warum? Ganz einfach, da gibt's die Musik ohne meine Quatsche. Exakt dieselbe, denn es ist aus demselben Repertoire. Ne? Die gleiche Musik, die ich hier morgens immer spiele, läuft bei mir auf dem Radiosender den ganzen Tag. Ne? Ohne die Schwatze von dem blöden Kerl. Ist das ein Angebot?
1: Zu einer ungewöhnlichen Gedächtnishilfe hat der britische Fastfood-Fan Peter Johnson gegriffen. Er ließ sich die Telefonnummer seines bevorzugten Schnellimbiss-Restaurants auf die Stirn tätowieren. Seine Begründung? Er habe einfach die verdutzten Gesichter der Bedienung sehen wollen. Jetzt könne er nie mehr die Nummer verlegen oder vergessen. Der Besitzer des Restaurants will Johnson für dessen wandelnde Werbung allerdings keinen Preisnachlass geben. Er kriegt nicht mal eine Tüte Pommes umsonst.
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0: Rednecks, The Spirit of a Hawk. Um 8 Uhr und 26 Minuten, 4 Minuten trennen uns vor der 8:30 Marke, ja? Und vor dem Wetterbericht. Den hören wir gleich, wir wenden uns gleich den Wetterdaten zu. Der Kurt hat sich schon geschickt, die Daten. Dankeschön dafür. Aber vorher hören wir noch Roland Kaiser und der singt Amore Mio.
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1: Das Original ist von El Pasador, Amada Mia, Amore mio, und hier die deutsche Cover-Variante, die gelungene, muss man dazu sagen, mit Roland, dem Kaiser des deutschen Schlagers, Amore mio. 8 Uhr und 30 Minuten, sowas von ganz genau halb neun haben wir es in der Zwischenzeit. Jetzt wenden wir uns den Wetterdaten zu und dann gibt's die Beatles. Here comes Sun. Zuvor gucken wir mal, was denn der liebe Kurt mir wieder so zurecht unkt. Ne? Ihr wisst ja, Frösche sind aus der Kategorie der Unken. Was für ein Teil? Ja, und der gibt mir die 16 Landeshauptstädte der 16 Bundesländer in alphabetischer Reihenfolge, die Temperaturen davon, ne, von denen. Wir gucken mal. Los geht's mit Berlin, wie immer, weil B steht für blöd, für ziemlich weit oben im Alphabet, wollte ich sagen, und somit fangen wir mit Berlin an. Berlin 13 Grad auflockernde Bewölkung, Bremen 12 Grad bewölkt, Dresden 15 Grad wechselnd bewölkt, in Düsseldorf 16 Grad etwas Regen möglich, in Erfurt 13 Grad etwas Regen möglich, Hamburg 13 Grad bewölkt, Hannover 13 Grad stark bewölkt, in Kiel 12 Grad stark bewölkt, Magdeburg 14 Grad bewölkt, Mainz, wie es singt und lacht, 15 Grad und bewölkt. München 17 Grad bewölkt. Ebenfalls bewölkt ist es in Potsdam bei 14 Grad. In Saarbrücken 16 Grad, leichter Regen. Und nun haben wir zweimal stark bewölkt. Einmal in Schwerin bei 12 Grad und einmal in Stuttgart bei 16 Grad. Und zum Schluss, wie immer, Wiesbaden 14 Grad, etwas Regen möglich. Danke, Kurt. Kannst wieder in dein Glas steigen und mach den Deckel oben zu, wenn du drin bist, weil sonst wirst du nass da drin. Ach, das wollen Frösche. Na gut, dann lassen auf, mir doch egal. Soll ich ein bisschen heißes Wasser oben reinschütten? Gernot? Du Tierquäler, du. Na gut, nicht heißes Wasser. Soll man Strohhalm die Nummer hin... Gernot?
2: Viele Wolken sind heute Morgen schon dabei. Im Norden noch trocken, Richtung Mitte und Süden immerhin mit ein paar freundlichen Lücken. Später kommt von Westen Regen rein und dazu kann es auch mal krachen, in der Mitte am Mittag teils kräftig gewittrig dabei. Die Höchstwerte liegen bei 16 bis 29 Grad. Morgen dann insgesamt freundlicher, aber mit ein paar Wolken und ab und zu einem Schauer maximal bis 33 Grad.

0: Die vier Pilzköpfe aus Liverpool, wie ich immer zu sagen pflege, die Beatles, und hier kam The Sun, na, hoffentlich. Heute soll es nicht so, aber wir werden eine heiße Woche erleben, ne? Soll ja Sonnabend, soll es sehr, sehr heiß werden. Also keine Panik, hat mit dem Klima nichts zu tun. Haben wir 1976 viel heißer gehabt. Da war auch noch nichts mit Klima. Da gab es die Grünen doch ja nicht. Ach, die Zeit war schön. Lars Vegas ist dran, einer meiner Lieblingsinterpreten, und er singt den Titel Pass gut auf meinem Baby um 8 Uhr und 36 Minuten, 6 Minuten nach 8:30.
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0: Take Care of My Baby, kennen wir, kennen wir, kennen wir. Und hier in der deutschen Fassung mit Lars Vegas, dem ehemaligen Frontsänger der legendären Ace Cats. Ne? Pass gut auf mein Baby. 8 Uhr und 39 Minuten in der Zwischenzeit, 9 Minuten nach 8:30. Gleich wenden wir uns den Geburtstagskindern des Tages zu. Zuvor hören wir noch Johnny Horton und Not to Alaska. Na bitte.
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0: Gucken wir erstmal zu den Gedenktagen, bevor wir auf die Geburtstage gucken. Heute ist Helmut Kohl verstorben. 2017 war es, am 16. Juni. Großer Bundeskanzler, Kanzler der Einheit auch genannt. Und ja, ich gebe mal meine persönliche Meinung mit dazu. Da war tatsächlich die CDU noch rechtskonservativ. Tja, heute ist die CDU die Schwesterpartei von der SPD.
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0: Wernher von Braun, der Raketenwissenschaftler, der ist 1977 von uns gegangen. Heute ist sein Todestag, ne? Auch gewesen am 16. Juni. Geburtstag haben heute unter anderem Stan Laurel, ja, okay, biologisch nicht möglich, 136 Jahre wäre er geworden, aber heute ist sein Geburtstag gewesen. Am 16. Juni 1890 ist er in England geboren. Des Weiteren haben wir mal nicht vergessen, ne? 1967 geboren Jürgen Klopp, ja, liebevoll Kloppi genannt. Ja, nicht negativ, sondern wirklich tatsächlich von seinen Fans. Jürgen Klopp, ja, Jürgen Norbert Klopp. Am 16. Juni 1967 in Stuttgart erblickte er das Licht der Welt und feiert heute seinen 59. Geburtstag. Außerdem eine Musiklegende, 1950 geboren in Soltau, ne, am 16. Juni, Klaus Lage. Er hat Riesenerfolge gefeiert, unter anderem mit dem Titel 1001 Nacht, ne? Da heute Zoom gemacht, Monopoly oder auch Faust auf Faust und viele, viele weitere. Ne? Monopoly und Faust auf Faust haben wir gespielt und jetzt wenden wir uns dem Titel zu, den er durchaus als seinen bekanntesten Titel nennen darf. Klaus Lage mit Band und 1001 Nacht. Dann hat es Zoom gemacht. Herzlichen Glückwunsch auch allen anderen Geburtstagskindern, die heute am 16. Juni Geburtstag haben. Ne? Ja, von mir hier ganz, ganz liebes Winke-Winke aus dem Studio Märkisch-Oderland.

0: Geburtstagskind des Tages, Klaus Lage, mit seiner Band 1000 Mal berührt, beziehungsweise 1001 Nacht, so heißt der Titel, richtig. Ja. Komm, Gernot, los, einmal noch den Klugschieter rausholen. Na gut, pass auf, ich hol ihn raus. Was hat er gesungen? 1000 Mal berührt? 1000 ist die Maßeinheit. Und wie viel 1000? 1000 Mal berührt und nichts passiert. So müsste er eigentlich singen. Klugschieter-Modus wieder aus. Gernot, in Mathematik kriegst du jetzt eine 1. Umgangssprachlich, musikalisch kriegst du eine 5+. Was für ein Teil? Naja, ist so. Ich hab recht, ihr wisst. Gernot hat immer recht, ja? Wer recht hat, gibt ihn aus. Okay, ich hab Unrecht. Alan Jackson singt jetzt den Chattahoochee um 8:49, 4:03.
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0: Yeehaw, hätte ich beinahe gesagt. Alan Jackson und Chattahoochee, Country Music hier in der Sendung Der Morgen mit Gernot. 8.54 Uhr haben wir es. 6 Minuten trennen uns noch von 9. Ihr Lieben, das war's dann wieder für den heutigen Dienstag. Aber keine Panik, lasst die Taschentücher stecken. Ich komme ja morgen wieder. Ab 6 Uhr bin ich wieder für euch da, wenn es heißt, die Quasselstrippe gibt sich die Ehre. Wer es nicht erwarten kann, der kann dann auch die Nachtsendung hören. Von 3 bis 6 Uhr gibt es die Wiederholung dieser Sendung. Wer sie buchen möchte, gerne könnt euch melden. 0170 18 16 616. Ich gebe da gerne Ratschläge, ne? 0170 18 16 616. Danke im Vorab für den Anruf, SMS oder WhatsApp-Nachricht. Jetzt gibt's noch Fantasy auf dem Tretboot. Ja, hat mit dem Tretboot von Fräulein Menke nichts zu tun. Da war ja Seenot, ne? Hier ist es nicht ganz so schlimm, ne? Hören wir noch bis ran an die letzte Strophe des Titels Deutschland ist. Die mache ich jetzt zu meiner Schlussmelodie seit gestern und die bleibt da auch. Ich verabschiede mich und wünsche euch einen tollen Dienstag. Wie immer die zünftige Verabschiedung. Diener nach links, Diener nach rechts. Tschüss, tschüss ihr Lieben, macht's Schmugge. Euer Gernot aus dem wunderschönen, na jetzt ganz, ganz leicht Sonne vorkommenden, Märkisch Oderland. Bis morgen früh um 6. Passt auf euch auf, ihr Lieben.
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2: Kennt ihr einen gewissen Gene Simmons von ABBA? 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Viel Spaß.

So, jetzt soll erstmal gleich für eure Bundesländer ein bisschen Werbung kommen, denn davon leben wir ja auch. So, jetzt haben wir das Stück Rosetta mit George Fame. Viel Spaß und danach kommt, ja, danach kommt was Eigensinniges, sag ich mal immer.

0: gefällt es Ihnen denn bisher bei uns hier im Tonstudio Spratze?
1: Ja gut, ich weiß jetzt nicht, warum wir verloren haben. Wahrscheinlich, weil die anderen gewonnen haben.
0: Können wir noch was für Sie tun?
1: Ja gut, der Lothar Matthäus ist ein praktischer Weltstar. Er ist verletzungsunanfällig, er hat an sich eine Aurora, die ist unbeschreiblich. Nun hat er seit 3 Monaten eine Bänderdehnung in der Unterhose. Na gut, wenn Sie vielleicht ein Lied haben, was ihn ein bisschen an Fußball erinnert, damit er wieder das Gefühl hat, er ist ein bisschen allein.

Was für ein schönes Lied von dem King of Rock'n'Roll. 20 Days and 20 Nights, ein Live-Mitschnitt aus dem Anfang der 70er. So, jetzt kommen wir mal auch so um und bei in den 70ern. Und zwar wurde ja von Radio Wunderland gestern, warum spielt ihr eigentlich so wenig von ABBA? Puh, das können wir ändern, ne? So long mit der Gruppe ABBA. Und danach kommt, was zum Schmunzeln.

0: 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Was tut man in solcher Lage? 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Achtung, fertig, Korn und Kimme. Höher, höher, jetzt zurück. Etwas links, ein kleines Stück. Und jetzt Schuss. Ich gratuliere. Ja, das Fernsehen hilft doch dir.
1: Der goldene Schuss, ja. Genau. Jetzt habe ich für euch Gerd Böttcher, was Deutsches. Adieu, lebe wohl, goodbye. Und komm nie wieder. Und mach doch, was du willst. Oder was weiß ich nicht. Und danach habe ich für euch Glenn Campbell mit Gangles on My Mind. Ja. Wo ist Elvis? Ach nee. Aber er singt es übrigens auch.

0: Tja, und jetzt schalten wir mal um nach Bremen oder nach Hamburg oder nach Stuttgart. Ich weiß es nicht, wo der Auftritt war.
1: Dankeschön. Vielen Dank. Vielen Dank. Der Applaus ist gerechtfertigt. Etwas aus dem Werbefernsehen.
2: Mutti?
1: Ja, mein Kind?
2: Ich mag mein Brechmittel nicht essen.
1: Was sagst du?
2: Ich mag mein Brechmittel nicht essen.
1: Du magst dein Brechmittel nicht essen? Ich hau dich. Halt! Warum macht Gabi ihr Brechmittel nicht essen? Kinderpsychologe Dr. Prügelpeitsch meint dazu, Kinder haben es nicht gern, wenn sie jeden Tag das gleiche Brechmittel vorgesetzt bekommen. Sie verlangen nach Abwechslung. Und die gibt es jetzt. Denn jetzt gibt es zum Kotzen. Das neue Brechmittel aus dem Hause Reiermann und Söhne. Geht's um Speien oder Brechen? Erstmal mit dem Fachmann sprechen. Erhältlich in allen Delikatessengeschäften. Aber verlangen Sie nicht irgendein Brechmittel, verlangen Sie zum Kotzen. Einfach zum Kotzen. Komm nach Haus ins Reierland. Eine kleine Kriminalstory. Eine Kriminalstory aus Chicago. Von Al Capone und seiner Schwester Alka Seltzer. Das ist ein Protestlied für unsere Lokomotivführer im Titel Love Me Tender. Viele von Ihnen wissen, ich komme aus einem Gebiet von, aus einem... Ich komme also aus dem Norden Deutschlands. Und viele von Ihnen wissen nicht, dass wir auch bei uns unsere eigene Automobilindustrie haben. Wir haben also die ostfriesischen Motorenwerke, das sind die OMW, und rechtzeitig zum neuen Jahr haben die ostfriesischen Motorenwerke ihren seit 20 Jahren angedrohten Dreisitzer auf den Markt gebracht, und unser Testfahrer Harry Hurtig hatte Gelegenheit, ihn auf Herz und Nieren zu prüfen, und hier ist sein Bericht. Der OMW 2000, ein Huhn, das goldene Eier legt, so meinen seine Hersteller. Ein Wagen mit dem Gewissen etwas, das meinen wir. Und das ist auch mein erster Eindruck. Er rührt von dem Nebelhorn her, das dem Wagen sein charakteristisches Profil verleiht. Chefingenieur Wilfried Zech kann auch hier nicht ganz seine Herkunft vom Dampferbau verleugnen. Der zweite große Eindruck, hier wurde Sicherheit endlich einmal großgeschrieben. Vier Räder. An jeder Ecke eins. Und so angebracht, dass sie bis zur Erde reichen. Das bedeutet Straßenlage und Griffigkeit. Dazu die bewährten Extras, Rückspiegel, Bremse und Rettungsreifen. Ein Blick ins Innere des Wagens lässt das Herz eines jeden sportlichen Autofahrers höher schlagen. Endlich einmal eine Gangschaltung zum Knüppel, zu jenem Erlebnis, das das Fahren bei 200 Kilometer in der Stunde zu einem Risiko macht. Auch an Fahrkomfort wurde gedacht, aufklappbare Aschenbecher, die Hausbahn neben dem Handschuhfach und das Lenkrad in ständiger Reichweite. Dazu die vollhydraulischen Scheibenwischer, zwiefach genoppt, und innen befestigt, denn die Ostfriesen fahren ja immer. Ein Blick unter die Motorhaube zeigt uns deutlich 12 PS, übersichtlich angeordnet und jedes einzelne austauschbar. Das erspart Ärger bei Reparaturen. Die Probefahrt über den Werkshof bestätigt den ersten positiven Eindruck. Fahrer und Wagen überstanden den gut 30 Meter langen mörderischen Parcours ohne größeren Schaden, außer einigen Schaltschwierigkeiten. Man hätte vielleicht doch nicht auf die Kupplung verzichten sollen. Ging alles glatt unser Testfahrer Harry Hurtig wird wahrscheinlich in 3 Monaten wieder feste Nahrung zu sich nehmen können. Schönen guten Abend.
0: Ja, so sieht das nämlich aus bei dem OMW. So, jetzt habe ich ein Dallas mit G. Immel, und zwar Dallas. Wir gehen jetzt mal zum Ölfeld und da werden wir mal gucken, ob wir da noch ein bisschen was rauskriegen, denn die Fernsehmacher, die haben ja schon eigentlich alles rausgeholt, damals ihrer Zeit. Danach habe ich ein James Last, ein Tango. Bitte zum Tango, also bitteschön.

0: langweilig, nicht? Nein, das ist ja langweilig. Also, wenn ich das vorher gewusst hätte, du.
1: Man müsste vielleicht was spielen.
0: Na, was denn?
2: Zum Beispiel Musik.

0: Ihr habt's gesehen, ihr habt's gehört, war von Elvis ein Remix, genau. Und jetzt habe ich für euch James Coblin mit Me and Robbie McGay. Und danach habe ich Jay Jeans mit Down.
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2: Ja, jetzt geht's weiter mit kurz vor 11 mit Kai Truck Zit mit Life to the Short.

0: Schorsch.
1: Schleswig-Holstein.
2: Und jetzt haben wir die Gruppe Karat unterwegs nach Haus.

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1: Ja, und gleich hinterher noch ein deutscher Titel mit Udo Jürgens, weil erstens alles ganz anders kommt. Und danach habe ich nochmal ein Aber-Titel für euch, und zwar So Long.

Na, das war ja wohl wieder Mist. Das müssen wir ja mal überprüfen, warum dieses schöne Lied da plötzlich aufhörte. So, jetzt geht's weiter dann eben mit YouTube Wilds, mit Popo in Togo. Und ja, ein Elvis habe ich noch, einen habe ich noch.

Also befinden sich da draußen tatsächlich einige Elvis-Fans, die das gerne mal hören. Ja, hier ist auch der Totti mit den drei Titel von Mr. Elvis Presley. Ja, jetzt kommt die Uschi Bauer. Heute ist der Tag der guten Laune. Lass ich mir auch durch nichts und wieder nichts verderben. Und Uschi Bauer, also und Uwe Krüger hat dann was Englisches für euch. All I can't abound is love. Oh, ich bin da wohl in der Zeile verrutscht. Urban Cookie Collective mit The K is of Secret.

So, ihr Lieben, ja, heute ist ein Tag der guten Laune. Das finde ich allerdings auch. Ich gucke ja nach den Hörerzahlen. Und ich muss feststellen, das sind wieder viele Interpreten, die auf dem Freitag gegebenenfalls gespielt werden. Weil am Freitag, wenn ich mit Peter wieder sende, dann ist das tatsächlich so, dass ich in dem Player viele wunderbare Lieder schon habe. Und gegebenenfalls eine zweite Sendung schon am Start dann ist für euch. So, jetzt haben wir den Uwe Krüger, also was ich schon erzählt hatte, All I Can't Abound is Love und danach Uwe Ochsenknecht, Only on Woman.

Ja, jetzt habe ich für euch die Venga Boys mit Kiss. Und danach habe ich wieder mal was Deutsches mit Vicky Leandros. Ein mega Hit-Mix. Oh ja. Aber bis zum Schluss habe ich tatsächlich dafür gesorgt, dass ich Musik genug drauf habe. Aha. Ja, ich habe erst gedacht, na, aber nö, es reicht. Übrigens, es reicht auch für eine zweite, für 4 Stunden Musik am Freitag. Nur zur Info. Nee, aber das passt schon. 2 Stunden ist in Ordnung.

Tja, das war mal die Vicky Leandros, mal ein bisschen mehr von ihr, damit ich nicht immer drei Stücke habe hier in der Sendung. Wiener Symphonieorchester kommt jetzt mit Sledgehammer und danach Village People mit Go West. Und dann haben wir es auch schon so, ja, dann haben wir es eigentlich auch geschafft, genau. Mit Village People verabscheue ich mich nachher während des Stückes.

Nein, ich verabscheue mich nämlich natürlich ganz normal jetzt von euch. Ich habe noch gute 3 Minuten zu spielen. Das Lied geht zwar etwas länger. Genau, muss ich da wieder Tschüss sagen. Jetzt schon. Und ich sag mal so, zum Freitag hin, da wird's lustig. Genau. So, dann Village People mit Go West. Und Toddy sagt hier in aller Bescheidenheit Tschüss und bis zum nächsten Mal. Dann, wenn es hier morgen wieder von 12 bis 14 Uhr ganz frische Musik gibt. Bis dahin.

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0: Ja, einen wunderschönen guten Morgen. Ja, jetzt dürft ihr Mr. Elvis zu mir sagen. Warum? Ja, weil wir sind wahrscheinlich der einzige Sender, der auch Elvis gerne spielt. Ich habe keine Ahnung. Aber es soll dann so sein. Und gleich werde ich noch anders betitelt. Ja, aber dazu gleich mehr. Was hört ihr nämlich gleich? Backside Assists mit Freed from Desire. Und danach habe ich die Backstreet Boys mit My Beautiful Woman. Gibt es so viele schöne Frauen? Ich weiß es nicht. Na gut, lassen wir es dahingestellt. Jetzt möchte ich gerne alle begrüßen mit Radio Clan natürlich und Hannis Musikwald, Radio White Dragon und Peters Musikdiener, Musikwelt Gießen und natürlich Mein Herz Radio. So, ihr Lieben, ich würde dann sagen, Band ab.
1: 19 Uhr 32 Minuten und 48 Sekunden. 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

So, jetzt habe ich für euch die Gruppe Balimoro mit Tarzan Boy und danach kommt Banarama mit Robert De Niro Waiting.

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So, ihr Lieben, jetzt habe ich für euch, für eure Bundesländer nicht nur, sondern auch den Robin oder den Robin möchte ich jetzt herzlich begrüßen bei Radio Clan im eigenen Haus Chat. Und jetzt habe ich für euch den Barry Gap mit Living With You und danach Bata Illich, Amor, Amor, Amor, Amor, Amor, Amor. Ja, es gibt ja auch Bundesländer, die man auch so

Ja, meine Lieben, hier aus Kiel-Mettenhof kommt die Musik von euch, ja, na toll. Nee, von euch kommt sie erst am Freitag von 16 bis 18 Uhr, weil wir haben die letzte Woche dran rumgebastelt und geguckt, was für euch an Musikrichtung wichtig ist. Und wir haben da gesehen, wie die Einschlafquoten waren. Und von daher haben wir da also ein schönes Thema, nämlich die Top 32 für euch dann zusammengestellt. Und Freitagnachmittag von 16 bis 18 Uhr mit Peter zusammen aus Kiel-Mettenhof. Ganz genau, live. So, jetzt ist eine eigene Sache. Jetzt kommt Beatrix Igli mit INSTA. Irgendwie eine Abkürzung für, ich habe das noch nicht überlegt. Und danach habe ich Bellamy Brother mit Let You Love Flow.

Damit ihr es nochmal gehört habt, wo ich auch herkomme, meine Wurzeln liegen natürlich in Schleswig-Holstein und zwar dieses in Mölln, ja, Länderdreieck, Lübeck, Ratzeburg, Mölln, genau. So, das nur mal zur Info. Dann wohne ich jetzt, wie gesagt, in Kiel und treib hier mein Unwesen für euch am Mikrofon. Das hatte ich früher noch nicht gemacht in meiner Jugendzeit, aber im gewissen Alter braucht man ja auch ein Hobby, ne? Ja, und euch damit ihr auch wisst, wie das heißt, kommt hier was. Schleswig-Holstein. Genau, wir haben sogar eine eigene Hymne und ich habe auch keine Hünde, aber eine Hymne haben wir auch für Schleswig-Holstein. Will ich jetzt aber nicht vom Besten hier bringen, sondern erstmal wieder schöne Musik. Ja, von zum Beispiel Ben Zucker.

0: da hat wohl einer die Pause nicht drin gehabt zum Jingle. Ja, schönen guten Morgen da draußen in die Welt. So, Aschenbecher kommt hier hin. Bei 19 Grad und Regen angesagt hier in Kiel. Ja, hier ist euer Toddy. Moin. Ja, und die Radiosender sind schnell erklärt. Radio Clan, Handys Musik, World Radio, White Dragon und Peters Musikdiener, Musik World Gießen. Mein Herzradio wieder dabei und Radio Wunderland ist dabei. Ja, vielen Dank, liebe Susi. Und das kam auch rüber bei WhatsApp. Ja, wir sind hier alle vertreten bei WhatsApp. Und jetzt kommt gleich der Titel von Trainseer, lass die Rosen wieder blühen, unter anderem. Aber zuerst dies hier.
1: Hier spricht Oberamtsrat Alfred Klaus.
2: Morgens, Alfred. Na, wie ist?
1: Warte mal.
2: Was ist denn da los?
1: Psst, Hans Werner. Oh, das ist ein hartnäckiger Bursche.
2: Was machst du denn da?
1: Ach, halt doch mal einen Rüde, Hans Werner. Na, ob er aufgegeben hat? Mist, was soll ich bloß machen?
2: Würdest du mir jetzt bitte vielleicht mal sagen, was da bei dir vor sich geht?
1: Ich überlege.
2: Ja, was überlegst du denn?
1: Ob ich den Postboten reinlassen soll oder nicht.
2: Was?
1: Ja, der klopft nun schon seit 5 Minuten an meine Tür und ich weiß einfach nicht, was ich machen soll.
2: Ja, ich meine, Alfred, welchen Grund gibt's denn dafür, ihn nicht reinzulassen?
1: Ach, Hans-Werner, überleg doch mal.
2: Naja, er bringt dir Anträge.
1: Genau.
2: Ja, aber Alfred, wenn du die Anträge heute nicht annimmst, dann bringt er sie morgen nochmal wieder mit. Dann hast du umso mehr.
1: Na gut, warte mal. Herein, bitte!
2: Und?
1: Das Problem hat sich für heute erledigt. Er ist weg.
2: Dann haben wir jetzt Zeit für Kämpfchen.

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4: Ich sag, sehen Sie, man hat mal eine Untersuchung gestartet und wollte feststellen, was Männer eigentlich hinterher machen. Und dabei hat man tatsächlich festgestellt, 5% drehen sich nachher immer auf die andere Seite. 5% gehen ins Badezimmer und 90% ziehen sich an und gehen nach Hause. Doch bleiben wir noch ein bisschen auf der Party. Da war auch so ein Angeber, auch so ein Snob, der rollte da rum und sagt, ich errate jedes Getränk mit verbundenen Augen. Sagt einer, das testen wir. Die verbinden dem die Augen, wir nehmen das erste Glas. Sagt er, pfui, das ist ja Benzin. Sagt er, richtig, aber welche Marke? Und da rannte abends einer rum mit so einer Tragetasche aus der Edeka, nicht? Und der ging immer von Tisch zu Tisch, machte artig seinen Bückling und sagte, gestatten Sie, kann ich wieder den Kronkorken haben? Gestatten Sie, kann ich wieder den Kronkorken haben? Gestatten Sie, kann ich vielleicht Ihren Kronkorken haben? Die ganze Nacht von Tisch zu Tisch, von Zimmer zu Zimmer. Morgens, der Beutel hatte sich schön gefüllt. Sagt der Hausherr, beobachte Sie die ganze Nacht. Ich meine, ich brauche die Dinger nicht. Was machen Sie damit? Sagt er, Geschäft beim Bauern. Hoch 100 Kronkorken, 10 Eier. Sagt er, Mensch, das ist ein duftes Geschäft. Aber eine Frage, was macht denn der Bauer mit den ganzen Kronkorken? Sagt er, ganz einfach, Stahlhelme für seine Küken. Das sind Geschichten. Auf der Party kann man die dollsten Sachen erleben. Da gingen alle leicht angehaucht. Der eine ging besoffen nach Hause, traf unterwegs einen anderen. Ich sage, entschuldigen Sie, können Sie mir sagen, was das da oben ist? Die Sonne oder der Mond? Ich sage, tut mir leid, ich bin nicht von hier. Während die so weiter palabern, kommt ein Dritter. Ich spreche mir an. Entschuldigen Sie, können Sie uns sagen, was es da oben ist? Die Sonne oder der Mond? Guckt er und sagt, welche von den beiden meinen Sie denn? Das? Nicht ein anderer von der Party, der reierte vor der katholischen Kirche. Kommt der Wachmeister und sagt, Mensch, das Kind, Sie Ferkel, schämen sich gar nicht, hier den Platz vor dem Hause Gottes so zu beschmutzen? So, Herr Wachmeister, das macht doch nichts, ich bin doch evangelisch. Ja, sagt er, und was würde Ihr Dr. Martin Luther dazu sagen? Ja, dann hören Sie mir bloß auf mit den Vertrauensärzten. Und da standen zwei Besoffene, standen an der Kreuzung, an der Ampel. Da sagt einer, sag mal, kann man eigentlich auch bei Rot über die Kreuzung gehen? Sagt er, natürlich, muss aber die Arme schön hochnehmen. Sagt er, warum denn das? Ja, damit sie dir im Krankenhaus das Hemd besser ausziehen können.

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0: den Antrag ab.
1: Was hast du denn da?
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2: Ja, weil so ein Computer hat nicht nur einen Anschaffungspreis. So ein Computer hat auch noch Folgekosten.
1: Folgekosten?
2: Ja, richtig. Ich musste wegen dem Computer noch in die Zoohandlung und Nagerfutter kaufen.
1: In die Zoohandlung Nagerfutter kaufen?
2: Ja.
1: Warum das denn?
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5: So, sag mal, was wollte ich sagen? Ach nee, jetzt kommt erstmal gar nicht der, jetzt kommt erstmal das. Genau, und zwar ist 17 oder ist 17 mit Rachel Can White. Und danach habe ich noch was Englisches. Na, vielen Dank aber auch. Calvin, Maris und Disco Bliss mit How Deep in Your Love. Der blöde Depp, er liebt dich. Oder auf Deutsch, keine Ahnung.
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So, da ist er wieder. Jawohl, ja, aus Kiel, auch genau aus Mettenhof. Ja, ihr Lieben, ihr da draußen, ihr sollt natürlich immer mit dem Besten versorgt werden. Und hier auch mal wieder was Deutsches für die Deutschen. Die allgemeine Verunsicherung kommt jetzt zu euch mit Christian, schöne Frau. Und Elton John meint danach allerdings wieder Englisch. Sakirisi für... Besser ging's nicht in der kurzen Zeit.

So, ihr Lieben, jetzt habe ich einen für euch, der immer so damals gemacht hat. Ja, das kann er heute eigentlich immer noch ganz gut. Ich spreche da von Dieter Hallervorden, nicht von Toddy. Ihr werdet den also jetzt erleben mit, er ist der schönste Mann, ja, in unserer Mietskaserne. Und danach das legendäre eine Flasche Pommes Frites. Ah ja, lalü, lala, höre ich aus der Ferne. Und danach kommt die Hit-Crew mit ein Filmtitel, der da heißt, oder der da gespielt wird von den legendären Filmen von den Ghostbusters.

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0: schön. Langweilig, nicht?
1: Ganz schön.
0: Nein, das ist ja langweilig. Also, wenn ich das vorher gewusst hätte, so.
2: Man müsste vielleicht was spielen.
0: Na, was denn?
2: Na, Kaufmannsladen, ja?
0: Wie wär's denn mit Hopse, oder was?
2: Also, nee, Hopse kann ich gar nicht. Komm, wir spielen Kaufmannsladen.
0: Hör auf,
2: du gehst da raus und kommst dann als Käufer und ich bin der Verkäufer. Das ist hier der Ladentisch. Und dann kaufst du was, ja?
0: Dann kaufe ich was. Ja, natürlich. Ich kaufe jetzt was.
2: Mach mal.
0: Die Tür ist ja immer offen, was ja. Komm da jetzt rein, ja?
2: Padim. Tag. Sag, bitteschön, was darf sein?
3: Ich hätte gerne eine Flasche Pommes frites. Ja.
0: Da warst du nicht drauf vorbereitet.
2: Mach mal was anderes.
0: Du wirst gleich am Klingeln merken, es ist immer noch derselbe Laden.
2: Ah ja.
0: Palim.
2: Guten Tag. Bitte schön, was darf sein?
3: Ich hätte gern eine kleine Flasche Pommes frites.
0: Eine kleine wird aber möglich sein.
2: Du kannst das nicht, pass auf.
0: Na, du bist schlecht sortiert.
2: Nee. Jetzt bist du mal der Verkäufer, ich bin der Käufer. Ich zeig dir mal, wie man sowas spielt.
0: Ja, du zeigst dir mal, wie man es macht.
2: Ja, pass auf, ich komme jetzt.
0: Also?
2: Ja.
3: Also, Entschuldigung, die Klingel ist kaputt, was?
2: Nee, die Tür war auf.
0: Ach so, das war's anders. Ja.
2: Palim.
3: Guten Tag. Was kann ich für Sie tun?
2: Ich möchte gern Pommes frites.
3: Ja, haben Sie denn eine Flasche mit?

Ja, hab die Filme mal gesehen von Ghostbusters. Der erste, zweite und dritte ging ja. Aber eine ganz neue, wo die Schauspieler schon älter waren. Ja, gut, okay. Geschmackssache gewesen. Auch Geschmackssache wäre es gewesen, wenn Elvis Presley King Creole in seinem Film so gespielt hätte. Und genau, und Vicky Leandros macht dann aber einen ganz normalen Eindruck auf mich mit: Wo ist bloß er? Tja, er ist bei der Arbeit. Und wo seid ihr? Hier, hoffentlich auf den Radiosendern. Viel Spaß!

Ja, meine Lieben, ich mache hier gerade eine Liste nebenbei, wo ich dann weiß, so viele Leute haben dann tatsächlich reingehört. Bei dem Titel oder bei dem Titel. Und mir ist das also ein großes Vergnügen, wenn ich nachher so viele Titel zusammen habe, die nochmal zu spielen. Vicky Leandros zum Beispiel, wo ist er? Ja, das war dann so ein bisschen nachher wieder nach unten gefallen. Also es gibt da bessere Titel, die da wohl angekommen waren. Und wann die Sendung kommt, das wird dann noch gesagt. Und jetzt habe ich erstmal für euch Camouflage, Love is a Child. Und danach habe ich Cascada mit What Hurts the Most. Euch viel Spaß zu diesen beiden englischen Titeln.

Manamana. Ja, ihr Lieben, jetzt habe ich für euch gleich wieder die Sendung für noch eine Stunde. Und dann schauen wir mal weiter, was die anderen Kollegen dann nachher so anbieten an Mucke. Genau. Ja, jetzt geht's hier gleich weiter.

Ja, und zwar mit was Englischen, ne? Keo Nine Feet und Jason Brown mit Jeremy Leavers. Und der Titel heißt Hockin' on You, ein Medley. Und dann, ja, wer hat immer einen Schalk im Nacken? Von früher, in den 60ern. Ja, er ist auch noch ein Schelm heute, der liebe Heinz Erhardt. Der erzählt euch doch mal was.

0: Nein, aber es ist so, wissen Sie, wenn man als Dichter völlig unerwartet, so wie heute hier, gebeten wird, oder auch nicht, aus seinen Werken etwas vorzutragen, nicht, dann fasse man sich. Aber kurz, das ist das hüpfende Komma. Der springende Punkt, nicht? Also, deswegen lese ich Ihnen jetzt einige Vierzeiler vor. Ich kann sie ja auch alle auswendig, aber ich mache es immer besser, wenn es heißt, ein Dichter liest aus seinen Werken, ne? Also zum Beispiel, das Leben kommt auf alle Fälle aus einer Zelle. Doch manchmal endet's auch bei Strolchen in einer solchen. Ne? Oder hier. Die alten Zähne wurden schlecht und man begann sie auszureißen. Die neuen kamen gerade recht, um mit ihnen ins Gras zu beißen. Nee, das war nicht so gut. Das lassen wir morgen weg. Nee, also. Das gilt nicht. Oder die Nase. Wenngleich die Nase, ob spitz, ob platt, zwei Flügel, Nasenflügel hat, so hält sie doch nicht viel vom Fliegen. Nee, das Laufen scheint ihr mehr zu liegen. Und jetzt. Ich trage mein Haar heute offen. Ja, schön, bitte. Also gut, wir wollen über ausgefallene Dinge nicht sprechen. Also. Ich würde mich ja sehr gerne mal das Klavizimbel setzen und etwas pianieren, soll ich mal? Ja? Oh, ja. Nee, also, ich sage gleich, ich bin nicht Elli Ney, aber trotzdem, ich... Fassi. Nee, doch, das geht. Nee, das geht nicht. Zu kurz, ne?
1: Doch, geht.
0: Geht, ja. Dankeschön. So, vielen Dank, genügt schon, danke. So.
1: Oh, das Klavier ist verstimmt. Aber worüber bloß? Ne?
0: Nee, das ist ein schöner Flügel, wirklich. Also ich muss sagen, Sie hören jetzt ein melodramatisches Werk. Die Oase. Die Oase träumt im Schatten. Hohe Palmen, deren Wedel leise wippt. Die Luft gewippt, ne? Ein paar tote Menschenschädel, die schon bessere Zeiten hatten, liegen rum. Was soll man sonst machen? Ne? Sonst keine Seele, nicht. Da. Früher klein hatte ich die Augen. Ne? Da. Plötzlich. Kommen zwei Kamele, erst ein großes, schweren Schrittes. Kleines, leichten Trittes.

0: Und dann enteilen die Kamele erst das Kleine. Dann das Große.
1: So, ihr Lieben. Jetzt komme ich zu einem Wunschtitel, der natürlich wieder aus, richtig, aus der Hansestadt Lübeck kommt. Von unserer Jahrzehnten Hörerin. Ja, ich weiß gar nicht, ob in Lübeck auch noch andere im Internetradio oder wo auch immer hören, ne? Aber egal, das ist auch Togal, genau, und das ist hier die liebe Susi, und hallo Susi, sorglos, genau, und die hat sich gewünscht von Audrey Lenders Playa Blanca, ja, und das spielen wir jetzt erstmal.

0: So, jetzt kommt noch mal die Hit-Crew zu euch mit James Bond. Ja, 00 nix kommt jetzt mal als Titel. Und danach habe ich Cherie mit Strong Enough.
1: Bond, James Bond.

Und gleich ist es 11.15 Uhr. Und wir haben jetzt 11 Grad, nein, 20,8 Grad hier in Kiel. Viel Spaß.

Ja, und einen Kollegen darf ich herzlich begrüßen im hauseigenen Chat bei uns bei Radio Clan. Guten Morgen, lieber Andreas. So, hi erstmal. Ja, jetzt habe ich für euch die Gruppe Chicago, Make Me Smile. Und danach kommt nochmal ein Elvis Presley Remix. I want you, I need you, I love you. Ein Medley. Ganz genau so sieht es aus. Viel Spaß.

Jo, das war ein Remix von einigen Titeln, ein bisschen aufgepeppt, genau. Chris Howland habe ich jetzt für euch und mit Bill Ramsey, zwei alte Freunde. Ja, die können jetzt da oben weiter Mucke machen. Und danach kommt Chris Ria mit Soft Top Hard Shoulder.

So, meine Lieben da draußen, ihr kennt doch alle Clint Eastwood. Das war ja ein begnadeter Schauspieler oder ist immer noch bei uns irgendwie so bei, tümpelt auch so bei knapp 100 Euro, ja, bei 100 Jahre rum. Und da habe ich ein Lied für euch von Clint Eastwood, ja, I Talk to the Tree, und ist mehr so ein Western-Dingens. Und danach habe ich E-Nominee. Und zwar das Abendmahl. Viel Spaß.

0: Auf geht's mit Emunia. Enumine.
1: Das heilige Abendmahl. 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

Ja, so schnell ist das Lied zu Ende, so wie es gekommen ist. Hätte ja länger gehen können, aber nicht schlecht. So, jetzt habe ich für euch was Älteres von 71, und zwar Chris Roberts. Ich bin verliebt in die Liebe. Boah, muss auch mal gespielt werden. Und Vicky Leandros, Lauf und hol Wasser. Warum? Brennt das hier?

Okay. Das sage ich ja nicht, dass das Lied sich super anhörte, aber es ist auf jeden Fall da. Schon ein bisschen älter das Ganze. So, jetzt habe ich den Cliff Richard, My Lock Won't Change, und danach habe ich die, wie heißt sie, Katharina singt die. Ja, und das ist eigentlich dann der Schlusstitel, ha? Und 54 fängt das nächste an, aber nach dem Titel bin ich dann aber auch verschwundibus. Also Cliff Richard und Caroline mit Caroline. So, jetzt haben wir es wieder auf Englisch. Also erstmal Cliff Richard mit My Lock Won't Change.

Ja, und mit dem Titel verabscheue ich mich da. Wenn ich weg bin, bin ich weg. Und zwar mit, wie gesagt, schon angedeutet, Caroline mit Caroline. So einfach ist das. Ja.

Ha, hätte ich ja da zusätzlich noch für die paar Sekunden das Outro reinknallen können. Aber so verabschiede ich mich noch mal ganz kurz bei euch so. Und ich bin damit jetzt raus. Morgen ist, wie gesagt, Donnerstag. Da ist keine Sendung von mir. Dann wieder erst am Freitag um 10 bis 12 und 16 bis 18.

einen wunderschönen guten Tag allerseits. Einen schönen Sonntag wünsche ich euch. Ja, irgendwie ein bisschen verregnet oder naja, so mittelmäßig, ne? Genau. Es ist wieder Zeit. Kindermucke mit Honey. Genau. Ja, ich habe euch eine Menge Kindermusik mitgebracht und natürlich auch eine Geschichte von Holly und Fiete. Dazu kommen wir aber später. Erstmal fangen wir natürlich an mit der Kindermucke. Und zwar Phil for Kids mit Jetzt geht's los. Dann Anne und die Ministars mit Dschungelkonzert. Der Vater Abraham fragt, oder der Schlumpf fragt den Vater Abraham, was wird sein, fragt der Schlumpf. Willow und Eva Page fehlt Anna von, genau, Hör auf dein Herz. Das ist von der magischen Tiere, genau, von dem Film. Ja, dann wünsche ich euch viel Spaß beim Zuhören und genau. Lasst euch berieseln von der Kindermusik.

Weiter geht's dann hier mit Tom Lehel mit Balla Balla. Danach Schwange Bob Schwankopf, ein Stern, der Badehose trägt. Dann kommt die kleine Wilma mit Kleine Bingo. Und die Zwillis, gehört das mir oder dir? Ja, bei Zwillingen ist das dann schon mal so eine Sache, ne? Genau. Und danach gibt's noch die Minions mit Bann.

Ihr hört schon, die Schlümpfe bleibt bei mir. Ja, danach Alarm, Tanzalarm Cat mit eine kleine Flie-Fla-Flunkerei. Und dann habe ich natürlich, was auch nicht fehlen darf in der Kindersendung, Simone Sommerland und die Kita Frische. Ich habe einen kleinen Papagei. Ja, genau. Viel Spaß bei meiner Sendung. Genau. Und euch einen schönen Sonntag.

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Das war Willi Assor mit Eule Eulalia. Da, nun hört ihr Wilma mit Tulpen aus Amsterdam. Danach die Zwillis, zusammen sind wir stark. Genau. Und nach Zwillis kommen Schlagerkids mit Alt wie ein Baum. Ja, so lange möchte man werden. Und Rolf Zuckowski sagt, du da. Im Radio, genau. Hallo, ihr da draußen, genau. Viel Spaß bei meiner Sendung.

Tschüss sagen wir noch lange nicht. Und es geht dann hier weiter mit. Und zwar die Schlümpfe mit Mamma Mia und Reinhard Horn mit Das Schiffchen. Sommer, Sommerland und Kassenglück und die Kitas. Frösche mit Ich bin der Erdbeereisbär. Auch nicht schlecht. Und Piet Rakete kommt mit Kroko Bruchpilot. Genau. Viel Spaß bei meiner Sendung.

so an. Und ihr habt gehört, Volker Rosin mit den Elefanten-Sommerhit. Ja, und danach, jetzt hört ihr Nielsen mit Freizeitpark. Das ist doch jetzt auch was Schönes. So langsam kommt die Zeit wieder, genau, wo man im Freizeitpark gehen kann. Oder Flohmärkte oder. Ach, das gibt so viele Möglichkeiten. Der Sommer, der Frühling und der Sommer, da bringen immer sehr schöne Ausflüge, die man machen kann. Ja, und danach Wilma mit Zauberfee. Und die Zwillis noch hinterher. Da sprach der alte Häuptling der Indianer. Genau. Viel Spaß beim

kurz gesagt, nach die Zwillis kommt dann der Holly und der Fiete mit Patenonkeltag. Genau. Ich wünsche euch viel Spaß bei meiner Sendung.

Moin, herzlich willkommen zum Podcast Holly und Fiete. In dieser Folge 11 geht es um Partneronkeltag. Wenn du Spaß verstehst, dann bist du hier genau richtig. Mein Name ist Fiete und der Onkel Holly ist auch dabei. Und jetzt viel Spaß bei dieser Episode. Bis gleich. Tschüss.

0: Fide.
1: Du schon wieder.
0: Was ist denn jetzt schon wieder?
2: Ja. Hallo Onkel Holly, wieso sagst du eigentlich immer, was ist denn jetzt schon wieder? Ich komm doch aber gerne zu dir.
0: Ja, das sagst du jedes Mal. Und dann gehst du mir wieder fürchterlich auf den Keks.
2: Onkel Holly, das musst du aber nicht sagen. Das ist gar nicht schön. Ich wollte dich doch mal was ganz, ganz Wichtiges fragen.
0: Na, was willst du mich denn jetzt schon wieder so Wichtiges fragen?
2: Du, Onkel Holly, gibt das eigentlich einen Patenonkeltag?
0: Einen Patenonkeltag? Ich kenne einen Muttertag oder einen Vatertag. Aber Patenonkeltag habe ich noch nicht gehört.
2: Nö, ist mir gerade so eingefallen, wie ich zu Hause war. Und dann habe ich Papa gefragt. Und er hat nur gebrummt und hat gesagt, es redet seine Mutter. Und die hat dann gesagt, frag doch deinen Onkel Holly. Den fragst du doch sonst auch immer alles.
0: Ja, das stimmt natürlich. Ja, und was ist jetzt genau die Frage? Also ich kenne keinen Patenonkeltag.
2: Okay. Es gibt auch einen Muttertag und einen Vatertag, ne? Gibt es eigentlich auch einen Opa-Tag und einen Oma-Tag?
0: Nee, also Muttertag und Oma-Tag ist dasselbe, denn deine Oma ist die Mutter von deinem Vater, beziehungsweise die andere Oma ist die Mutter von deinem Mutter. Also ist das auch ihr Tag, der Muttertag. Und beim Vatertag ist das genau das Gleiche.
2: Nö. Das glaube ich, Oma hat den gleichen Tag wie Mama und Opa hat den gleichen Tag wie Papa. Wie geht das denn? Das verstehe ich nicht.
0: Also nochmal, Vatertag ist für den Papa, ne? Und der Papa von deinem Vater ist dein Opa. Und der hat dann auch Vatertag. Wenn dein Papa den Vatertag hat, dann ist auch Opa-Tag.
2: Okay. Ist aber ganz schön kompliziert, ne? Und wie ist das noch jetzt mit dem Mama?
0: Ja, das ist genau das Gleiche. Wenn Muttertag ist, dann ist auch der Tag von deiner Oma. Denn die ist ja die Mutter von deinem Vater, beziehungsweise deine andere Oma ist die Mutter von deiner Mama. Hast du das jetzt verstanden?
2: Nö, macht aber nichts. Aber wieso gibt's dir jetzt keinen Patenonkeltag?
0: Warum willst du denn einen Patenonkeltag haben? Was bringt dir das denn?
2: Ja, dann könnte ich mit meinem Patenonkel, der du ja bist, was unternehmen. Und dann würden wir zusammen den Patenonkeltag feiern. So im Heidepark oder im Hansaland oder auf dem Dom. Je nachdem, wann der Patenonkeltag ist.
0: Aha, so wird also ein Schuh draus. Das heißt, du möchtest davon was haben, wenn ich Patenonkeltag habe.
2: Ja, so kann man das sehen. Also wäre ja toll, wenn dann so ein Patenonkeltag zusammenfallen würde mit einem Besuch im Heidepark oder im Hansaland oder auf dem Dom. Ne? Das wäre ja richtig toll, denn dann hätte ich auch was davon.
0: Ja, habe ich mir schon gedacht. Also du wünschst dir einen Patenonkeltag, damit du Spaß hast.
2: Ja, oder so, ne? Also ja, kann man so sagen. Ich meine, ich würde dir ja auch was schenken.
0: Du würdest mir auch was schenken? Wie meinst du das? Du würdest mir was schenken?
2: Ja, ich würde dir was schenken.
0: Was würdest du mir denn schenken?
2: Meine Zeit. Ich würde dir meine Zeit schenken, weil dann hast du Spaß, wenn du mit deinem Neffen Fide zusammen bist.
0: Ja, das ist ganz toll, viel Zeit. Und da hätte ich ja unheimlich viel Spaß, wenn ich mit meinem Neffen Fide die Zeit verbringen würde. Ja, ganz, ganz toll.
2: Wieso? Wird dir das nicht gefallen? Du darfst dann Zeit mit deinem Lieblingsneffen verbringen.
0: Ey, Fide, ich hab nur den einen. Und der geht mir ganz fürchterlich auf die Nerven. Heute auch schon wieder.
2: Nö, das musst du jetzt nicht sagen. Das tut mich auch weh. Ich will doch nur mit dir Spaß haben. Und dafür brauchen wir einen Patenonkeltag. Wann verstehst du das denn endlich?
0: Ja, ich hab das schon verstanden. Aber wenn es nach dir geht, gibst du den jede Woche oder mindestens einmal im Monat.
2: Ja, kann auch öfter sein. Ist egal. Kann auch jede Woche zweimal sein oder zweimal im Monat. Das ist mir eigentlich völlig wurscht. Hauptsache, es gibt einen Patenonkeltag.
0: Ja. Fide, nein, den gibt's nicht und den wird's nie geben. Und wenn es nach mir geht, sowieso nicht.
2: Ja, das habe ich schon befürchtet, dass du das sagen würdest. Meine Mama, was deine Schwester ist, ne? Die hat das Gleiche gesagt. Die hat auch gesagt, wenn du deinen Onkel fragst, ob er einen Patenonkeltag haben will, dann sagt er garantiert sofort nein, auf keinen Fall.
0: Ja, deine Mutter, was meine Schwester ist, die kennt mich ziemlich gut. Und deswegen weiß die natürlich auch, dass ich auf so einen Patenonkeltag ganz gut verzichte.
2: Onkel Holly, ich habe eine Idee. Ich schlage dir jetzt einen Kompromiss vor. Was hältst du davon, wenn ich dich einlade?
0: Was willst du? Du willst mich einladen? Wie soll das denn aus?
2: Ich lade dich zum Kaffee trinken ein und anschließend gehen wir beide dann zusammen auf den Dom und da lädst du mich dann zum Patenonkeltag ein.
0: Aha, das heißt, der Patenonkeltag findet einmal im Jahr statt, wenn Dom ist. Nämlich dann lädst du mich zum Kaffee trinken ein und anschließend bezahle ich deinen Dombesuch.
2: Ja, oder so ähnlich. Das können wir aber auch ruhig zweimal im Jahr machen. Sommerdom und Winterdom ist ja zweimal im Jahr. Da können wir zweimal im Jahr einen Patenonkeltag machen.
0: Ja, so weit kommt das noch. Ich bezahle zweimal im Jahr deinen Dombesuch. Das letzte Mal kann ich mich noch gut daran erinnern. Der hat mich 100 Euro gekostet. So oft wie du Karussell fahren wolltest und Achterbahn und dann wolltest du auch noch Currywurst essen und Liebesapfel und dann, was du alles gefordert hast. Du bist ja wie so ein Scheunendrescher.
2: Naja, ich bin ja immerhin erst 7. Da muss man noch viel essen, damit man wächst. Ne? Ich bin ja schließlich im Wachstum. Und außerdem macht das Karussellfahren hat dir schließlich auch Spaß gemacht. Nur in der Achterbahn. Da ist dir ja schlecht geworden. Weiß ich zwar gar nicht warum, aber naja, okay, musst du ja das nächste Mal nicht mitfahren. Ich kann ja dann auch alleine fahren.
0: Nee, Fide. Das mit dem Patenonkeltag, das glaube ich, das lassen wir mehr. Das ist eine teure Angelegenheit. Nicht für dich, aber für mich.
2: Naja, Holly, denk da mal nochmal drüber nach und dann frage ich dich ich das noch die nächsten Tage nochmal mit dem Patenonkel gedacht. Ich finde das immer noch eine gute Idee.
0: Ja, das habe ich mir schon gedacht, dass du das eine gute Idee findest. Schönen Gruß an deine Eltern. Danke für den Hinweis auf den Patenonkel da.
2: Weißt du, deine Schwester kennt dich gut. Die hat gesagt, dass du dann sagst, dass du grüßen sollst und so weiter, weil du dann wegen dem Patenonkel da und dass du das da nicht so eine tolle Idee findest. Das hat deine Schwester schon herausgefunden. Die ist ganz schön clever, deine Schwester.
0: Ja, die ist ganz schön clever. Ja, dann grüß mal zu Hause, Fide. Vielen Dank, dass du uns auch in dieser Folge wieder dein Ohr geschenkt hast. Lass uns doch gerne auch auf anderen Kanälen in Kontakt bleiben. Du findest uns zum Beispiel unter www.polly-fide.de.
2: Wir freuen uns, wenn du auch in der nächsten Folge wieder mit dabei bist. In der Folge 12 heißt es dann, ich hätte gern einen Bruder. Tschüss, bis zum nächsten Mal.

0: Also der Vierte kommt ja schon auf gute Ideen, oder? Was meint ihr? Wäre ja mal eine Idee, ne? Eurem Patenonkel oder Patentante eben halt das mal zu fragen. Ja, weiter geht's jetzt hier mit Willi Astor. Gib niemals auf. Danach die Schlümpfe mit Prinzessin. Und Rolf zu kurz gekommen und seine Freunde kommen mit Hallo Mama, hallo Papa.
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Und ihr hört schon Schlagerkids mit Regenbogenfarben. Ja, und danach geht's dann weiter mit Reinhard Horn auf bunten Erdball. Und dann kommt noch Piet Rakete, das Tal der großen Kleinen.

Hallihallo und herzlich willkommen mal wieder zum Hit Countdown. Hier ist sie, die Chartshow mit den Hits aus der Vergangenheit. Ja, und heute reisen wir zurück ins Jahr 2007.

0: genommen, alte Songs neu in einem Disco-Sound zu verpacken. Cascada nämlich, Every Time We Touch. Jawohl, dieser Song landete bis auf Platz Nummer 6 in den bayerischen Singlecharts, hielt sich 3 Wochen in den Top 10, im Endeffekt Platz Nummer 30. Auf der 29 dann einer, der die Staffel Nummer 4 von Deutschland sucht den Superstar gewonnen hat. Mark Matlock nämlich, Now or Never, sein Song, natürlich aus der Feder von Dieter Bohlen auf der 29. Dann die 28 mit den Höhnern, Wenn nicht jetzt, wann dann, das ist eben der Handball-Song des Jahres 2007 zur Handball-Weltmeisterschaft. Viele weitere große Hits folgen noch. Hier ist der Hit-Countdown. Wünsche euch viel Spaß in den nächsten beiden Stunden. Und mit ich meine ich mich, Michael Klein-Luttmar.
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3: Ah,

0: Vernetzen sich Polizei, Nachrichtendienste und andere Behörden, um schneller reagieren zu können. Bundesinnenminister Alexander Dobrindt.
1: Unser Land befindet sich hier im Fadenkreuz fremder Mächte. Es geht natürlich darum, mit hybriden Angriffen die Bevölkerung zu verunsichern, den demokratischen Diskurs zu vergiften, Polarisierung zu fördern. Es geht schlichtweg darum, unser Land zu destabilisieren. Dagegen setzen wir uns zur Wehr.
0: Eine große Mehrheit hält Bundeswirtschaftsministerin Reiche für eine Fehlbesetzung.

0: gegen Irak in die WM. Außerdem steht Österreich vor seinem ersten WM-Spiel seit 28 Jahren, und zwar gegen Jordanien.
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2: 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Viele Wolken sind heute Nachmittag dabei und von Westen her.
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0: Sonst ziehen weiter viele Wolken mit etwas.
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0: höchste Chartplatzierung nur die 4, dafür mehr Wochen in den Charts generell. Dann auf der 25 wieder Mark Madlock. Wir haben ihn schon gehört. Er gewann die 4. Staffel von Deutschland sucht den Superstar. War Dieter Bohlens Liebling und zusammen machten sie auch Musik. You Can Get It, ihr Titel, der sich 9 Wochen in den Top 10 hielt, im Endeffekt die 25. Die 24 dann mit Scooter. The question is, what is the question? Ja, die Frage ist, was ist die Frage? Auf der 24 ist mir überhaupt nicht im Gehörgang, bin mal gleich gespannt, wie der Titel sich anhört, aber dann werde ich wahrscheinlich genau wie ihr sagen, ah ja, genau, so hier hörte er sich an. 50 Cent featuring Justin Timberlake und Timbaland, denn was für eine Mischung, oder? IO Technology auf der 23 und Avril Lavigne landete auf der 22 mit Girlfriend. 10 Wochen in den Top 10. Nur 2 Wochen in den Top 10, auch nur als höchste Chartplatzierung die 7, aber dafür dann viele, viele Wochen in den weiteren Charts. Mika, Relax, Take It Easy, im Endeffekt die 21 des Jahres 2007. Die Hits gibt's jetzt im Hit-Countdown mit den bayerischen Singlecharts. Viel Spaß!
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Höhner, wenn nicht jetzt, wann dann? Platz Nummer 28 der bayerischen Singlecharts des Jahres 2007. Jetzt weiter mit den Plätzen 27 bis 21. Gleich entern wir die Top 20. Auf der 27 Monrose. Sie gewannen die Popstars Staffel Nummer 5. Hot Summer. Ihr Hit schafft es sogar bis auf Platz 1. Im Endeffekt die 27 des Jahres. Auf der 26 Robbie Williams und die Pet Shop Boys mit She's Madonna.

wünsche euch einen recht schönen guten Tag. Ja, ein paar Bannen hier, aber ansonsten müsst ihr es jetzt hinhauen. Schauen wir mal, ob alles klappt. So, ich bin der Uwe, ich bin der Neue und möchte euch schön unterhalten mit der Musik und alles andere, was dazugehört. Ja? Jetzt kommt erstmal Denzel Benjamin. Danach kommt Heinemann mit Volldampfradio und das möchte ich machen.

Jetzt haben wir zum Beispiel Luis Priade Kempler. Es ist ein Rockhammer. Ich wünsche euch viel Spaß.

Ja, jetzt kommen wir mal zu Hot Chocolate. Das waren die Booties, denke ich, an Deutschland. Hot Chocolate mit Emma Emily. Danach kommt Bonnie Tyler und Stefan Reim.

0: Ja, und jetzt kommt Bonnie Tyler und Matthias Reim, Wilde Tränen.
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Ja, und jetzt kommen wir ein bisschen zu Cornelia Little Sing. Das ist ein bisschen Country.

Ja, so wie ihr mitkriegt, ja, bin ich ein bisschen Trock, ich habe Trock, auch andere Sachen. Aber jetzt kommt erstmal Giannanini und Nardo Pennato mit Unistrada Italia. Das war mal ein Fußball-Weltmeisterschaftssitz, so wie ich weiß. Ja, und ich wünsche euch viel Freude damit.

Ja, hier ist Eruption. Ja, diese Gruppe ist eigentlich berühmt geworden durch Presses Wilson. Oh, ist ein schöner Titel.

Ja, hier habe ich John Jett and the Blackhearts Crimson and Clover. Das ist auch eine Coverversion, aber die ist schön, muss ich sagen.

Ja, bevor der Titel kommt, möchte ich erst nochmal, weil ich habe ein. Und zwar möchte ich euch sagen, ich habe nicht umsonst im Volldampfradio gespielt, weil ich wirklich gerne schöne rockige Musik höre. Und das möchte ich demnächst auch ein bisschen verbessern.

Ich habe bloß ein bisschen zusammengestellt diesmal und hat demnächst, wie gesagt, wenn ich das rauskriege, wie es mit den Wünschen geht, könnt ihr auch Wünsche senden. Und jetzt kommt Milva, hurra, wir leben noch.

Ja, ihr wollt mich singen hören, um Gottes Willen. Da lauft da alle weg. Hey, ich bin hier aus Studio Dessau in Sachsen-Anhalt. Ich kann Gitarre spielen oder konnte, kann ich nicht mehr. Ich habe ein bisschen in die Finger, geht nicht mehr, aber ansonsten gesungen habe ich nie. Aber jetzt hört er Oliver Thomas und Hardy Grenzenlos.

Ja, und jetzt kommen wir noch mal zu ein bisschen Country. Ja, und danach kommt der Texas Ranger. Dann kennt man ja von Chuck Norris.

Oh je, ja, jetzt habe ich kapiert, wo die Wunschbox ist. Ja, tut mir leid, dass ich das heute leider noch nicht gefunden hatte. Aber das nächste Mal weiß ich Bescheid. Einmal das erste Mal ist immer das erste Mal. Es tut mir wirklich leid, aber wie gesagt, das hole ich alles noch. Man muss erst neu für mich wieder. Ich habe früher mal gesendet unter AOL, in App. Und so weiter, da ging es anders, aber neuen Sachen und das sieht. Oh, jetzt habe ich für euch Olon Asmun mit Runaway, nee, Runaway Rain, besser gesagt. Und ich wünsche euch viel Spaß.

Ja, jetzt habe ich noch mal einen Cover-Song, und zwar von Luis Briat, und zwar Sound of Silent. Ein bisschen rockiger, finde ich gut. Ich habe auch andere von noch, aber den finde ich besonders gut, weil der rockiger ist und

Ja, das ist Vögel Chucky, Good Hot. Danach kommt's von Wackershausen nochmal mit Endlos Sommer. Den wünschen wir uns.

jetzt muss ich mich sputen. Ich habe noch 3 Titel und bitte den DJ, der nach mir kommt, 2 Minuten zu schenken, damit ich das noch voll ausspielen kann. Und zwar handelt es sich um DJ Ostkurve, Darling, dann Ozzy Osbourne. Oh, schauen wir mal. Und natürlich Bruce Springsteen von Duran.

Ja, ich sage natürlich ein Hauti an alle Country-Freunde. Ihr habt dann natürlich wieder den Scorpi live on air aus dem schönen Thüringen. Ja, ich bedanke mich erstmal recht herzlich bei allen meinen Vorgängerinnen und Vorgängern in den jeweiligen Radios und wünsche euch natürlich einen schönen Multi-Feierabend. Ja, in ein oder anderen Radio konnte ich reinhören, war super Mucke gewesen. Ja, und da fangen wir hier gleich mal an mit meiner Country-Time und Clint Beck, Big One.

Tja, natürlich grüße ich alle Zuhörerinnen und Zuhörer hier in den jeweiligen Ländern, die hier mit lauschen, gell? Und wünsche euch natürlich viel Spaß bei meiner Sendung.

Ich grüße natürlich recht herzlich alle neu zugeschalteten Hörerinnen und Hörer, die hier mit live zuhören. Ja, sollt ihr allerdings Wünsche haben, die in der Country-Richtung sind, könnt ihr sie mir gerne via WhatsApp schicken oder schreibt sie einfach, egal wohin. Jedenfalls Brieftauben braucht ihr nicht mehr zu schicken, die gehen langsam ins Bett und der Briefträger hat schon Feierabend. Ja, und da haben wir hier Don Williams mit Viredo, I come from here.

Ja, die einen müssen mit der Pellwurst Gassi gehen, die anderen sind dazugekommen. Ja, ein Hauti geht natürlich an alle neu zugeschalteten Hörer hier in den jeweiligen Radios. Ihr habt euren Scorpion Mike mit Country Time wie jeden Dienstag bis 20 Uhr. Look fein, machen wir hier weiter mit Has My Kind of Night.

wie gesagt, Musikwünsche gerne an mich. Ich nehme die gerne entgegen. Und zwar via WhatsApp. Da geht es immer bei mir am besten. Der erste Musikwunsch, der hier reingekommen ist, ist Tim McRae. Und Just to see your smile. Dann werden natürlich alle Country-Freunde gegrüßt. 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

Ja, und hier geht's natürlich weiter mit Billy Joe Spears und Izzy the Wanting Me. Ja, wie gesagt, wenn ihr noch Musikwünsche habt, lasst es mich wissen. Ich werde sie gerne in meine Sendung mit einführen. Ich habe zwar schon wieder 2 oder 3, glaube ich, gekriegt, aber wie gesagt, aller Anfang ist schwer. Und wir schaffen das schon.

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1: Ja, da habe ich dann natürlich hier den nächsten Titel, und zwar Brooks and Dunn mit My Maria. Danach habe ich natürlich wieder einen Musikwunsch. Ja, der ist etwas außergewöhnlich.

Ja, und weiter geht's hier natürlich mit einer Sängerin, die sehr vielseitig ist, und zwar Shania Twain und ihrem Titel Don't Impress Me Much. Ja, ein Dance-Mix mal hier. Danach habe ich schon wieder einen Musikwunsch reinbekommen, den spiele ich natürlich selbstverständlich gerne.

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1: Ja, wie gesagt, sie kann auch Country. Hier haben wir natürlich den nächsten Musikwunsch reinbekommen. Und zwar wurde ihr gewünscht, Lynn Anderson mit Hello, darling. Ja, und da gehen natürlich ganz liebe Grüße an alle Country-Freunde und natürlich auch an alle anderen raus hier in den jeweiligen Radios.

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1: Ja, hier geht's natürlich weiter mit Käse, Essen und Violence. Danach habe ich natürlich schon wieder einen Musikwunsch reinbekommen. Ja, schauen wir mal, ob ich ihn gleich finde.

ich habe natürlich gleich zwei Musikwünsche reinbekommen. Die spiele ich natürlich gleich nacheinander. Und zwar zum einen hier Josh Turner mit Your Man. Und da gehen natürlich ganz liebe Grüße an alle Country-Freunde raus. Und danach habe ich die Bellamy Brothers mit Lauer Slinging. Lauer. Ja, und das geht natürlich genau dasselbe.

Bellamy Brothers haben schon keine schlechte Musik gemacht. Weiter geht's hier natürlich mit Scotty McCreary und 5 More Minutes. Ja, da schauen wir mal, was in 5 Minuten rauskommt.

Ja, manche Titel, ja, sind nicht so mein ganz jedermanns Fall, aber wie gesagt, ich spiele sie trotzdem, weil jeden Geschmack kann man natürlich nicht treffen. Hier unter anderem Rubers mit Brownie.

Ja, hier habe ich natürlich wieder einen Musikwunsch reinbekommen. Und zwar wurde hier gewünscht Charlene Carter mit Every Little Thing. Ja, und da gehen natürlich ganz liebe Grüße an alle Hörerinnen und Hörer hier in den jeweiligen Radios raus. Und ein natürlich ein Howdy.

Ja, und hier habe ich nacheinander natürlich 5 Musikwünsche reinbekommen. Die spiele ich natürlich gleich, weil, bevor ich vergesse, gell, man hat ja schließlich Alzheimer, AI. Ja, Lady Antebellum mit Need You Now.

Tja, ein weiterer Musikwunsch, der mich ereilt hat, ist natürlich von Lynn Anderson mit Rose Garden. Ja, und ich gehe natürlich ganz liebe Grüße an alle Hörerinnen und Hörer aus hier in den jeweiligen Radios.

ich habe natürlich auch ein paar deutsche Wunschtitel mit drin und die spiele ich natürlich selbstverständlich gerne. Unter anderem hier Truckstop mit Take It Easy, altes Haus. Und dann haben wir natürlich den Johnny Hill mit 500 Meilen von zu Hause. Ja, ganz schön weit weg.

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0: Ja, Dragstrap meint natürlich hier, schick es mit DPD. Naja, ob die so zuverlässig sind, auf jeden Fall sind sie besser wie Hermes, gell? Das ist erstmal klar.
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ist natürlich noch mal ein Musikwunsch, der hier reingekommen ist. Und zwar wurde hier gewünscht, Lynn Anderson mit einem deutschen Titel, Ich habe einen Boy in Germany. Ja, übrigens ist das Titel aus dem Jahre 1968.

0: Ganz bekannter Titel haben wir jetzt hier, und zwar Tom Astor mit seinem Geistertrap.
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0: Freiburg ist hier in meiner deutschen Ecke mit der Rheinstone Cowboys. Und Cowboys küssen sowieso. Ja, mich jedenfalls nicht, da bin ich mir ganz sicher.
1: Country-Time ist angesagt und darum feiern wir ein Fest, wie das hier so üblich ist.

Tja, nachdem die Cowboys hier irgendwo rumgeküsst haben, machen wir hier weiter mit Tennessee. Und wo bist du? Ja, da hat irgendeiner wahrscheinlich einen Anschluss verfasst.

0: Ich habe gesagt, in meiner deutschen Ecke habe ich natürlich noch ein bisschen was. Und zwar die Dagmar, die Lady of Country. Du musst kein Prinz sein.
1: Ja, bin ich sowieso nicht.

0: seines Löwen.
1: Tja, meine Sendung geht langsam aber sicher dem Ende entgegen, aber ein paar Titel schreibe ich natürlich noch hier. Unter anderem Truckstop mit Wilde Pferde, Wilde Wölfe und Wildes Land.

0: Ich weiß nicht, was hier los ist, aber hier kam gerade eine Nachricht rein. Tennessee, mein tausche UFO gegen 30 Tonnen Diesel. Ich würde es lieber umgedreht machen. Ich würde den 30 Tonnen Diesel gegen ein UFO tauschen und ganz schnell hier abhauen.
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0: Ja, sorry, der Titel hat sich leider irgendwo verabschiedet. Gell? Wie gesagt, das kann immer mal passieren. Deswegen machen wir hier weiter mit Winterfeller. Papa, stell dein Bier hin.

Ja, das ist halt so. Den Vorgängertitel habe ich lange nicht gespielt und da hat er da auch nur Schimmel angesetzt. Und da geht das natürlich nicht mehr. Ja, mein letzter Titel von meinem Altro ist natürlich Die letzte Rose der Prärie von Martin Bauer.

Ja, und natürlich verabschiedet der Skorpion mit Glenn Beck a Best Goodbye. Ja, ich sage natürlich Goodbye an alle Hörerinnen und Hörer, die hier so zahlreich zugelauscht haben. Aber wie gesagt, nicht gleich abhauen, weil nach mir kommen noch einige Moderatorinnen und Moderatoren, die euch natürlich noch durch den Abend begleiten. Also nicht gleich alles aufgeben, sondern weiter dranbleiben und viel Spaß haben, auch in den jeweiligen Chats. Ja, was soll ich noch weiter sagen? Ja, am Donnerstag könnt ihr mich natürlich wieder hören. Und zwar von 18 bis 20 Uhr. Und zwar mit eurer Gruß- und Wunschsendung. Ja, und wie gesagt, es sind schon wieder die Woche zahlreiche Wünsche eingegangen, obwohl wir heute erst mal Dienstag haben. Aber ich versuche mal, alles irgendwo in die Reihe zu bringen. In dem Sinne bedanke ich mich erstmal bei euch und sage Tschüssi und Goodbye hier aus dem schönen Thüringen. Ich sage da mal, ciao, ciao, bis zum nächsten Mal.

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schönen Dienstagabend wünsche ich euch allen hier. Ich begrüße hier mal den Funky, den Scorby, Uwe, meine CC-Mama, die Queen Simba, ja, und alle, die sonst so hier zuhören.

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1: Jetzt geht's hier weiter mit Heike Schäfer. Hasta Manana.

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1: Wir sind ja hier eine große Familie. Laura, Angela, wir sind Family.

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1: Jetzt kommt ihr böser Onkel, Teddybär 1-4.
2: 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Die Geschichte von dem kleinen Jungen. Damals nannte er sich stolz Teddybär 1-4. 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

hätte hier Anja Hofmann, Quanto Temera, Mädchen von der Insel der Sonne. Und jetzt kommt hier Toni Christi, Is This The Way, du Amarillo.

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1: Jetzt kommt hier Gebrüder Blattschuss mit Kreuzberger Nächte.

dann begrüße ich hier nochmal alle neu dazugeschalteten Hörern, wie der DJ Campino, Svenny und Maus. Jetzt kommt hier Erik Silvester, Sehnsucht.

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1: Jetzt kommt hier Lady Gaga, Pitbull und David Guetta. Flying 50.

0: Moin Leute, hier ist euer Nordliner. Heute keiner.
1: Der Campino, der hat sich der Nordliner gewünscht mit guter Laune, Sonne pur.
0: Mir geht's gut.

0: der Nordliner bedankt sich an alle, die da draußen unterwegs sind. Bleibt gesund, habt Sonne im Herzen und gönnt euch auch mal Pause.
1: Der nächste Wunsch, auch von Campino, Michael Wendler mit Orakel.

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2: Was kommt hier? I'm Klausi, Killer Michel, Kings of Günther, Martha, ich werde Vater.

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1: Kommt hier Dr. Sommer, ich wär so gern ein OB.

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2: Jetzt geht's hier weiter mit Hacke und Feucht. Die Nacht von Freitag auf Montag.

0: Jetzt geht's hier weiter mit Die Heartbreaker. Ich will für dich durch die Hölle gehen.
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1: Und jetzt kommt hier Frank David, der Mann mit der Mandoline.

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1: Geht's hier weiter mit Stefanie Hertel. Bleib, wie du bist.

0: Jetzt kommt hier Peter Beil, kleine Nervensäge, Monika.
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0: Das Lied gilt für eine ganz besondere Person, eine kleine oder große Nervensäge.
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1: Was kommt hier? Beatrice Egli. Ganz egal.

0: geht sie weiter mit Saskia Liebing und Daniel Sommer. Das war so nicht geplant.
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2: Jetzt ist 2 Uhr und ich bin noch eine Stunde für euch da. Jetzt geht's weiter mit Franzin, Jordi. Wo schläfst du heute ein?